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1: Also wenn ihr auf Altbauscham steht, dann passt jetzt mal gut auf. 107 Quadratmeter, alte Dielen, hohe Decken und Stuck ohne Ende. Das ist Carolins Wohnung in Hamburg. Auf ihrem Instagram-Kanal hhhome.interior zeigt sie, wie sie das alles mit hellen Möbeln im Scandi-Stil kombiniert. Klassisch, clean und trotzdem richtig gemütlich. Caroline, erzähl uns mal, warum du diesen Mix so sehr liebst.
2: Für mich war eigentlich von Anfang an klar, ich möchte auf jeden Fall in einen Altbau ziehen. Ich liebe die Flügeltüren, unsere Dielen. Wir haben ja Fischgrätenparkett tatsächlich noch. Wir haben diese über 4 Meter hohen Decken. Wir haben Stuckelemente überall, sowohl im Schlafzimmer als auch im Esszimmer, im Wohnzimmer. Wunderschön. Es sieht einfach unfassbar verspielt aus, künstlerisch aus. Manchmal starre ich einfach nur nach oben und gucke mir wirklich minutenlang diesen Stuck an, weil ich das nicht fassen kann, wie gut der noch erhalten ist und wie mit was für einer Detailtiefe man damals auch gearbeitet hat. Das macht den Raum ganz besonders. Und da würde ich niemals den Stuck übermalen.

Wir haben uns tatsächlich für den Scania-Stil entschieden und der zeichnet sich ja durch vor allem sehr helle Töne aus. Also wir haben viele Wände weiß gelassen, wir haben aber auch mit beigen Farben sonst noch gearbeitet oder eben im Schlafzimmer haben wir so ein ganz helles Grün. Das heißt also generell einfach eine sehr helle Einrichtung. Wir haben auch bei den Möbeln drauf geachtet, dass alle

0: Oder diese Altbauelemente, die eben schon im natürlichen Altbau vorhanden sind, nochmal verstärkt. Für mich ist meine Wohnung wirklich mein absoluter Wohlfühlort, mein Safe Place. Und es ist wirklich, wenn ich nach Hause komme, freue ich mich einfach unfassbar und bin unfassbar dankbar, diese Wohnung gefunden zu haben.
1: Sehr schön. Schlichte, helle Möbel, die dem weißen und verspielten Stuck nicht die Show stehlen, sondern ihn ergänzen. Für Caroline aus Hamburg passt der Scandi-Stil perfekt zum Altbau. 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
1: Im Studio Anna Löwer. Die USA und der Iran haben sich nach Angaben beider Seiten auf ein Abkommen für ein Kriegsende verständigt. Es beinhaltet eine Waffenruhe, die Öffnung der Straße von Hormuz und weitere Verhandlungen. Freitag sollen beide Seiten es in Genf unterschreiben. Die DFB-Elf hat die Pflichtaufgabe Curaçao mit Bravour bewältigt. 7:1 gewann das Team von Bundestrainer Nagelsmann gegen den WM-Neuling. Außerdem spielten noch die Niederlande gegen Japan, Endstand 2:2. Mehr als 20.000 Menschen haben im schweizerischen Genf gegen den G7-Gipfel protestiert. Dabei kam es auch zu Ausschreitungen. Mehrere Gebäude wurden beschädigt. Die Polizei setzte Tränengas ein. Der G7-Gipfel selbst findet im etwa 40 Kilometer entfernten Evian in Frankreich statt. Nächstes Kapitel in den Skandalgeschichten im norwegischen Königshaus. Im Prozess gegen Marius Borg-Høiby soll heute das Urteil verkündet werden. Angeklagt ist der Sohn von Kronprinzessin Mette-Marit unter anderem wegen Vergewaltigung. Er bestreitet die Vorwürfe.
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1: Oh Leute, ganz ehrlich, ich habe ein bisschen Sorge, dass die Freunde jetzt zuhören, um die es jetzt geht, weil ich war neulich bei Freunden zu Hause. Alles wirklich super schön eingerichtet, beige, ruhig, stylisch. Und dann steht da auf einmal mitten im Raum eine Lavalampe. Also, boah, meins wäre es jetzt nicht, aber ganz ehrlich, ich war gedanklich sofort zurück in den 2004er Jahren ungefähr. Mein Kinderzimmer mit Plakaten von Gwen Stefani. Also ganz ehrlich, für mich wäre so eine Lavalampe zu viel Kitsch. Aber scheinbar nicht für euch. Kollegin Lisa Kreinbaum, die hat 3 kitschige Designklassiker mitgebracht. Und die Lavalampe, ja, die ist scheinbar wieder richtig angesagt. Und nicht nur die.
2: Wir starten mit einem echten Klassiker, die Lavalampe. Ja, kein Scherz. Die ist wieder zurück in vielen Wohnzimmern. Und das, obwohl sie schon in den 70ern ein Star war. Ist also schon ein richtiges Kultobjekt. Aber klar, sie ist auch kitschig, mit diesen leuchtend bunten Blasen, die durch das Glasrohr

schweben. Der Trick bei der Einrichtung: gebt der Lavalampe einen Ehrenplatz. Am besten auf einem modernen, schlichten Sideboard oder Beistelltisch. Und schon ist sie ein cooler Retro-Eyecatcher und ein schöner Farbklecks. Knallbunt, Plastik verspielt. Der Pantone-Chair von Werner Pantone hat

0: Mit deutlich weniger Kitschfaktor. Und dann gibt es da noch Jeff Koons berühmten Balloon Dog. Im Original eine Skulptur, die aussieht wie ein überdimensionaler Luftballonhund vom Kindergeburtstag. Aus glänzendem Edelstahl und in knalligen Farben. Und für zu Hause, da gibt's etliche Nachahmungen. Kleine Dekofiguren aus Keramik, Kunststoff oder Metall, die den ikonischen und ein bisschen kitschigen Ballonhund ins Wohnzimmer holen. Und zwar in Rot, Lila, Blau oder sogar komplett bunt. Macht sich auf jeden Fall richtig gut als Highlight auf einem schlichten Möbelstück oder auf einem Coffee Table Book.
1: Und falls ihr jetzt heimlich denkt, oh Gott, ich hab die Lavalampe und den Ballonhund, keine Sorge, wir sagen's keinem. Versprochen. Und ihr seid offiziell trendbewusst. Wirklich.
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1: Im Studio Anna Löwer. Die DFB-Elf hat die Pflichtaufgabe Curaçao mit Bravour bewältigt. 7:1 gewinnt das Team von Bundestrainer Nagelsmann gegen den WM-Neuling. Außerdem spielten noch die Niederlande gegen Japan 2:2 und die Elfenbeinküste und Ecuador 1:0. Die USA und der Iran haben sich nach Angaben von US-Präsident Trump auf ein Friedensabkommen geeinigt. Vermittler Pakistan spricht von einer sofortigen Waffenruhe in der Region. Auch die Straße von Hormuz soll schnell wieder geöffnet werden. Das Abkommen soll am Freitag in Genf unterzeichnet werden. Die Schweiz sagt Nein zu einer Einwohnergrenze. 54% haben sich, vorläufigen Ergebnissen zufolge, in einem entsprechenden Referendum dagegen ausgesprochen. Die rechtspopulistische SVP hatte die Einführung einer Begrenzung auf 10 Millionen Einwohner gefordert. Die Initiatoren wollten die Einwanderung beschränken. Großbritannien hat im Ärmelkanal einen russischen Öltanker festgesetzt. Das Schiff soll zur sogenannten Schattenflotte gehören, mit der Russland versucht, Exportsanktionen zu umgehen. Für die britische Marine war es der erste Einsatz dieser Art.
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1: Mit meinen beiden kleinen Porsche-Modellautos, rassig rot und grasgrün, da war ich früher ja wohl sowas von die Schnellste auf meinem Teppichrennkurs im Kinderzimmer. Heute habe ich leider keinen Original in der Garage stehen und stehe ansonsten auch sowieso deutlich häufiger im Stau als auf der Rennstrecke von früher. Aber bei einem Porsche 911, wenn der mal so vorbeizieht, schon toll. Da ist aber auch alles Kult dran. Und manchmal, da gibt es auch noch so Modelle, die ein Stückchen besonderer, kultiger sind. Kollegin Linda Wilmes hat da jetzt für uns ein echtes Sammlerstück rausgesucht. Linda, welches?
2: Genau, den Porsche 911 R. Der ist 2016 vorgestellt worden, inspiriert vom legendären Original aus den 60ern. Porsche hat davon nur 911 Stück gebaut. Und schon allein diese Limitierung macht ihn extrem begehrt.
1: Für alle, die sich jetzt nicht direkt so ein Porsche-Bild vorstellen können, wie sieht der aus?
2: Der 911 ist ein Sportwagen-Klassiker. Flache Front, runde Scheinwerfer, ein geschwungener Rücken mit breiten Schultern und das typische hinten liegende Heck. Beim 911 R wirkt das Ganze sehr puristisch. Kein riesiger Flügel, keine Show-Effekte, fast schon minimalistisch. Eben ein Auto, das mit klaren Linien und zeitloser Eleganz auffällt.
1: Ja, du sagst also, es ist ein Design, das sich ganz bewusst ein bisschen zurücknimmt, zurückhält und aber auch an früher erinnert?
2: Genau, die Neuauflage des 911 R war auch ein Dankeschön an die Fans. An all jene, die sich nach einem echten Fahrerauto sehen. Kein Automatik-Overkill, sondern ein klassisches Schaltgetriebe, ein freiatmender 4-Liter-Boxenmotor mit 500 PS. Pure Emotion.
1: Klingt jetzt auch nach einem Auto, das nicht gerade für die breite Masse gedacht war, ne? Kann man sich wahrscheinlich als Normalsterblicher auch so gar nicht leisten, oder?
2: Ich sag's mal so, den gibt's eben nur 911 Mal insgesamt. Er soll kein Protzobjekt sein, sondern ein Sammlerstück mit Stil. Und ich finde, das ist schon jetzt ein moderner Klassiker, gebaut für Kenner, die in einem Auto nicht nur Technik sehen, sondern Charakter.
1: Manche Autos, wir hören es, sind einfach viel mehr als nur Blech und Motor. Die haben eine Seele. Der Porsche 911 gehört definitiv dazu und der 911er erstmal recht. Bekommt man als Fan auch direkt schon wieder Schnappatmung, oder?
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1: Im Studio Anna Löwer. Die DFB-Elf hat die Pflichtaufgabe Curaçao mit Bravour bewältigt. 7:1 gewinnt das Team von Bundestrainer Nagelsmann gegen den WM-Neuling. Außerdem spielten noch die Niederlande gegen Japan 2:2 und die Elfenbeinküste und Ecuador 1:0. Die USA und der Iran haben sich nach Angaben beider Seiten auf ein Abkommen für ein Kriegsende verständigt. Es beinhaltet eine Waffenruhe, die Öffnung der Straße von Hormuz und weitere Verhandlungen. Freitag sollen beide Seiten es in Genf unterschreiben. Mehr als 20.000 Menschen haben im schweizerischen Genf gegen den G7-Gipfel protestiert. Dabei kam es auch zu Ausschreitungen. Mehrere Gebäude wurden beschädigt. Die Polizei setzte Tränengas ein. Der G7-Gipfel selbst findet im etwa 40 Kilometer entfernten Evian in Frankreich statt. Nächstes Kapitel in den Skandalgeschichten im norwegischen Königshaus. Im Prozess gegen Marius Borg-Høiby soll heute das Urteil verkündet werden. Angeklagt ist der Sohn von Kronprinzessin Mette-Marit unter anderem wegen Vergewaltigung. Er bestreitet die Vorwürfe.
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1: Also ich weiß ja nicht, wie es euch geht, aber wenn ich an einem Spiegel vorbeilaufe, ich schaue da immer kurz rein. Nicht, weil ich eitel bin, es ist einfach ein Reflex. Sogar bei spiegelndem Glas passiert mir das immer und immer wieder. Bitte sagt mir, ich bin da nicht alleine mit. Meine Kollegin Linda Wilmes, die kennt das zumindest auch und hat sich mal angeschaut, warum wir unser eigenes Spiegelbild eigentlich so faszinierend finden und naja, ob wir uns vielleicht sogar zu oft checken.
2: Nein, das ist natürlich immer Typsache, wie gern und wie oft man sich im Spiegel anguckt. Wer das aber zu seiner Königsdisziplin gemacht hat, war Narziss, der Typ aus der griechischen Mythologie.
1: Oh, ich liebe griechische Mythologie. Das war doch dieser Schönling, der sich selbst im Wasser angeschaut hat, oder?
2: Genau, Narziss war so hübsch, dass ihm alle reihenweise verfallen sind. Und er selbst am meisten. Denn eines Tages hat er sein Spiegelbild in einem Teich gesehen und sich unsterblich verliebt. Leider so sehr, dass er alles andere vergessen hat. Essen, trinken, leben. Ja, und am Ende ist er schließlich an dieser unerfüllten Selbstliebe zugrunde gegangen. Und daher kommt dann auch das Wort Narzisst.
1: Okay, heute würde das wahrscheinlich ein bisschen anders laufen, oder?
2: Heute würde Narziss keinen Teich mehr brauchen, nur WLAN und ein Smartphone. Sein Instagram-Name wäre @therealnarziss und in seiner Bio ständ Lieblingsmensch ich. Und er würde natürlich mit 2 Selfie-Sticks rumrennen, in jeder Hand einen.
1: Eh klar, ich seh's schon vor mir.
2: Ja, ich auch. Morgens der Frontcam-Gruß, mittags das perfekt inszenierte Zufallsfoto und abends Duckface mit goldenem Glow. Und wehe, es gibt weniger als 10.000 Likes. Dann gäbe es Drama in 3 Akten.
1: Das heißt, sein Job wäre wahrscheinlich Influencer?
2: Auf jeden Fall. Lebensmotto, Spieglein, Spieglein in der Frontcam, wer ist der Schönste im ganzen Netz? Früher standen die Leute mit Opfergaben im Tempel, heute betteln die Follower, Narziss, wann gehst du das nächste Mal live? Und er würde es genauso lieben wie sich selbst. Wohnen könnte er wohl nur im Spiegelsaal von Versailles. Alles andere macht ja gar keinen Sinn.
1: Ja, so wäre es wahrscheinlich. Danke dir, Linda.
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1: Im Studio Gisa Weber. Die DFB-Elf hat die Pflichtaufgabe Curaçao mit Bravour bewältigt. 7:1 gewinnt das Team von Bundestrainer Nagelsmann gegen den WM-Neuling. Außerdem spielten im anderen Spiel der deutschen Gruppe Elfenbeinküste Ecuador 1:0 und Niederlande Japan 2:2. Die USA und der Iran haben sich nach Angaben beider Seiten auf ein Abkommen für ein Kriegsende verständigt. Es beinhaltet eine Waffenruhe, die Öffnung der Straße von Hormuz und weitere Verhandlungen. Freitag sollen beide Seiten es in Genf unterschreiben. Bundeskanzler Merz hat die Einigung zwischen den USA und dem Iran auf ein Friedensabkommen begrüßt. Darin liegt eine Chance für mehr Stabilität im Nahen Osten und für die Weltwirtschaft, sagte Merz. Er forderte, die Vereinbarungen nun konsequent umzusetzen. Im französischen Evian treffen sich heute die Staats- und Regierungschefs der G7. Ganz oben auf der Tagesordnung stehen die Kriege im Iran und in der Ukraine. Zudem wollen die G7 über das Verhältnis zu China und den Kinderschutz im Netz beraten. Rund um den Gipfel werden gewaltsame Proteste befürchtet.
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2: Es ist der Montagmorgen und wir starten zusammen langsam in diese neue Woche. Schönen guten Morgen, 2 nach 6 haben wir es jetzt.
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1: Seit letzter Woche läuft ja die Fußball-WM 2026. Die Gruppenspiele, die sind gerade dran und ganz zum Schluss, ja, da wollen sie alle den dicken Pott und die dicken Medaillen, im Bestfall ja Gold. Aber wisst ihr, was ich mich immer frage, wenn ich das da sehe am Fernseher, diese dicken Medaillen und diese dicken Henkelpokale? Steckt da denn wirklich Gold drin, Alexandra Peters?
2: Spoiler vorweg, deutlich weniger als viele denken. Eine olympische Goldmedaille besteht nämlich nicht aus massivem Gold, sondern fast komplett aus Silber. Konkret sind es etwa 500 Gramm Silber, die mit mindestens 6 Gramm reinem Gold überzogen werden. Das klingt erstmal nach wenig Gold, aber ganz wertlos ist das natürlich nicht.
1: Also ist das Gold eher die Hülle. Aber Silber ist ja jetzt auch kein Billigmaterial, ne?
2: Ganz genau. Silber ist nach Gold eines der wichtigsten Edelmetalle und auch ein beliebtes Anlagematerial. Die rund 500 Gramm Silber in der Goldmedaille bringen aktuell nochmal etwa 1000 Euro Materialwert mit. Zusammengerechnet liegt der reine Edelmetallwert einer olympischen Goldmedaille also bei ungefähr 2000 Euro. Das Internationale Olympische Komitee

0: das schon seit über 100 Jahren so. Die letzte Medaille aus massivem Gold wurde 1912 vergeben. Seitdem gilt Symbolik vor Rohstoff.
1: Und wie sieht das beim Oscar aus zum Beispiel? Der wirkt ja sehr, sehr massiv.
0: Der Oscar ist ein perfektes Beispiel für diesen Unterschied zwischen Schein und Material. Die Statue wiegt knapp 4 Kilo, besteht aber aus einer Metalllegierung und ist nur vergoldet. Der reine Materialwert liegt bei ein paar hundert Dollar. Der eigentliche Wert entsteht erst durch das, wofür er steht: Karriere, Anerkennung, Geschichte. Genau das verbindet Oscars, Olympiamedaillen und viele andere Preise.
1: Am Ende geht es also weniger um Gold oder Silber, sondern, haben wir gelernt, eher um die Bedeutung. Die Metalle sind wertvoll, ist keine Frage, aber der wahre Wert von so einer Medaille liegt also nicht im Material, sondern einfach nur in diesem ideellen Wert. Alexandra, ich danke dir. Habt einen schönen Montagmorgen, hier ist Prelux Radio.

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1: Viele Wolken sind heute Morgen erstmal dabei und im Nordosten kann es auch

0: ab und zu nass werden. Ganz vereinzelt ist sogar ein Gewitter drin. Sonst bleibt es meist trocken, nach Süden zu auch deutlich freundlicher. Am Nachmittag liegen die Höchstwerte bei 16 bis 25 Grad. An der Küste kann es zeitweise Sturmböen geben. Morgen kommen im Westen Regenwolken rein, die beim Weiterziehen nachlassen. Maximal bis 29 Grad.
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2: Meilenstein für die Herzmedizin. Kranke Herzen könnten künftig mit einem Pflaster repariert werden, mit sogenannten Gewebepflastern. Forschende aus Göttingen und Kiel haben die Methode entwickelt. Dazu haben sie Herzmuskelgewebe im Labor gezüchtet und dieses Gewebe als Pflaster auf das geschwächte Herz aufgenäht. Das funktioniert über einen minimalinvasiven Eingriff. Das bedeutet, die Operation erfolgt schonend durch winzige Schnitte ohne große Wunden. In einer neuen klinischen Studie zeigten 16 von 20 Patienten sensationelle Erfolge. Ihre Herzpumpleistung verbesserte sich schon nach 3 Monaten massiv. Auch die Lebensqualität stieg spürbar an.
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3: Hello, 6:30 durch, schönen Montagmorgen zusammen. Tim Reimann hier, hallo. Schauspieler, Synchronsprecher und der Mann mit den vielen Rosen. Ex-Bachelor Daniel Völz, der ist zu Gast in einer ganz, ganz neuen, frischen Podcast-Folge Brillux zu Hause. Was er am Leben in Amerika so sehr schätzt und wie viele Leute ihn noch auf seine Bachelorzeit ansprechen, das finden wir raus. Hier im Radio drin in den nächsten 7 Minuten.

0: charmant, gut aussehend und Freunde, der klingt auch noch extrem gut. 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
1: Wirst du ab und zu erkannt an der Stimme auch? Also gibt es Sachen, ich weiß ja nicht, in welche Richtung du so sprichst. 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
2: Also ich mache alles Mögliche. 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
1: 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Wir sind in einer designten Landschaft voller Möbel.
2: Okay,
1: 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Gib mir Anweisungen.
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2: 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Sowas in der Art. 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
1: Im Studio Gisa Weber. Die DFB 11 hat die Pflichtaufgabe Curaçao mit Bravour bewältigt. 7:1 gewinnt das Team von Bundestrainer Nagelsmann gegen den WM-Neuling. Außerdem spielten im anderen Spiel der deutschen Gruppe Elfenbeinküste Ecuador 1:0. Die weiteren Ergebnisse: Schweden-Tunesien 5:1 und Niederlande-Japan 2:2. Die USA und der Iran haben sich nach monatelangem Hin und Her nun offenbar auf ein Friedensabkommen geeinigt. Die Einigung umfasst eine sofortige Waffenruhe, auch die Straße von Hormuz soll schnell wieder geöffnet werden. Das Abkommen soll am Freitag unterzeichnet werden, wenn nichts dazwischen kommt. Kriege, Handel, künstliche Intelligenz. Das sind ab heute Themen beim G7-Treffen im französischen Evian. Ganz oben auf der Agenda stehen die Kriege in der Ukraine und dem Iran. Zudem wollen die G7 über das Verhältnis zu China beraten. Strittige Themen wie der Klimaschutz fehlen allerdings. Nächstes Kapitel in den Skandalgeschichten im norwegischen Königshaus. Im Prozess gegen Marius Borghøiby soll heute das Urteil verkündet werden. Angeklagt ist der Sohn von Kronprinzessin Mette Marit, unter anderem wegen Vergewaltigung. Er bestreitet die Vorwürfe.
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2: Wart ihr auch schon mal in einer Kirche? Und wart ihr dort vielleicht so verwundert darüber, dass die Fenster so absolut übertrieben cool aussehen? Womit hat das denn eigentlich was zu tun? Warum ist das so? Ist das Religion? Ein krass pompöses Kirchenfenster oder hat das irgendwie nur was mit einem Blickfang zu tun? Diese Frage klären wir ein für alle Mal hier in den nächsten drei Songs. Tim Reimann am Start für euch. Guten Morgen zusammen.
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3: Olivia Dean, Man I Need.
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0: Man kommt rein und man guckt als erstes nach oben. Und dann denkt man sich, wow, solche Fenster will ich nicht haben. Ich meine, muss ja alles putzen, ne? Kirchenfenster sind eine ziemlich beeindruckende Sache, aber warum denn eigentlich? Warum sind die so übertrieben groß, so übertrieben bunt? Hat man einfach zu viel Geld? Alexandra Peters. Kirchenfenster können ja ganz, ganz anders sein, ne, als wir sie erwarten.
1: Total. Wir rechnen mit Tradition und bekommen plötzlich etwas sehr Gegenwärtiges. Ein gutes Beispiel ist die Kreuzkirche in Essen. Dort hängen Fenster von James Rizzi. Knallige Farben, kleine Häuser mit Gesichtern, Herzen, lachende Figuren. Das wirkt fast wie ein Stück New York mitten im Kirchenraum. Und dieser Raum fühlt sich dadurch sofort offener an, weniger ehrfürchtig, einfach einladender. Nicht streng, sondern fast so, als würde der Ort sagen, komm rein, setz dich, schau dich in Ruhe um.
0: Also eher ein neues Gefühl von Nähe als bewusste Provokation, sagst du.
1: Genau, es geht nicht darum zu schockieren, sondern eine andere Sprache zu finden. Sehr spannend ist da auch die Jakobuskirche in Rümmingen. Ein Fenster dort wurde von Harald Glückler entworfen. Ja, der Harald Glückler. Und er hat auch seinen eigenen Stil mit reingebracht. Mit viel Gold, starken Ornamenten und einer klaren Symbolik. Das Kirchenfenster ist sehr präsent. Trotzdem funktioniert es im Raum erstaunlich gut. Es wirkt nicht zu laut, nicht ironisch, sondern eher wie ein Statement. Glaube darf sichtbar sein und vielleicht sogar ein bisschen Drama haben.
0: Das klingt, als würden Kirchen damit ganz bewusst so komplett neue Türen öffnen.
1: Absolut. Und dazu habe ich noch zwei Beispiele mitgebracht. In der Frau-Münster-Kirche in Zürich, in der Schweiz, gibt es Fenster mit Motiven von Marc Chagall. So wie wir es von ihm gewohnt sind, mit viel Blau, schwebenden Figuren, sehr emotional, sehr ruhig. Oder der Kölner Dom.

0: mit dem Fenster von Gerhard Richter. Kein klassisches Motiv, nur Farbe wie ein riesiges abstraktes Muster. Und wir stehen davor und merken, wir müssen hier nichts verstehen, wir dürfen einfach gucken.
1: Kirchenfenster, die überraschen mit Pop-Art, Glamour oder eben auch einfach reiner Farbe. Alexandra, ich danke dir. Hier ist Brillux Radio, macht euch einen schönen Montagmorgen.

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1: Viele Wolken sind heute Morgen in weiten Teilen dabei und ganz im Nordosten kann ab und zu auch mal ein Schauer runterkommen. Vereinzelt ist sogar ein Gewitter drin. Im Süden gibt es deutlich mehr Sonne und es bleibt meist trocken. Die Höchstwerte liegen bei 16 bis 22 Grad, am Oberrhein bis 25 Grad. Morgen ziehen in der Nordhälfte weiter viele Wolken durch. Von Westen kommt Regen rein, maximal bis 29 Grad.
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2: Schatten aus dem Labor gegen Sommerhitze. Ein Stuttgarter Startup hat ein künstliches, baumähnliches Beschattungssystem erfunden. Das sind pflanzenbewachsene Konstruktionen für stark versiegelte Stadtflächen. Versiegelt bedeutet, der Boden ist durch Asphalt oder Beton luft- und wasserdicht abgedeckt. Die grünen Riesen spenden sofort Schatten und kühlen die Umgebung effektiv ab. Das hilft überall dort, wo echte Bäume nicht wachsen können. Klimaschutz aus der Ideenschmiede.
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Halb acht durch, Tim Reimann kommt aus dem Radio raus. Schönen guten Morgen zusammen. Ich wüsste ja gerne, wie ihr alle wohnt, ne? Aber auf eine sehr ungruselige Art und Weise. Also ich breche nicht zu Hause bei euch ein, guck mir das dann an, mach Fotos davon, sondern wir machen das Ganze charmant hier bei Brillux Radio. Wir klingeln und wir fragen, ob ihr Lust habt, uns reinzulassen. Und daraus haben wir eine neue Rubrik gebastelt, die nennt sich Wie wohnt eigentlich? Und wie eigentlich zum Beispiel ein Plus-Size-Model wohnt, das finden wir raus hier in der Show in den nächsten 7 Minuten.

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1: Hi, ich bin Steven Peissner, ich bin Plus-Size-Model, aber ich bin auch noch viel mehr. Ich bin auch Schauspieler und Drehbuchautor. Und wie lebe ich? Ich lebe im wunderschönen Potsdam-Babelsberg, direkt hinterm Studio Babelsberg, wo ich auch ab und zu mal arbeiten darf. Und da lebe ich sehr, sehr schön in einer Dachgeschosswohnung, Altbau. Also meine Wohnung ist ziemlich dschungelmäßig tatsächlich. Ich habe so viele Pflanzen. Manchmal würde man denken, ey, der Typ ist ein bisschen verrückt, ja? Andere haben ein Drogenproblem, ich habe ein Pflanzenproblem. Ich bin nämlich sehr, sehr gerne mit Pflanzen unterwegs, die vom Baumarkt, die kennen mich schon immer. Die sagen, das ist er ja wieder, der holt sich schon wieder eine grüne Pflanze. Und ich liebe ja halt auch Grünpflanzen, ne? Das stimmt. Meine Wohnung ist grün gestrichen, sehr einladend. Mein Esstisch ist ein riesengroßer, aus einem Stamm geschnittener Tisch und ist Vollholz, ist wunderschönes, urig. Da spürt man das Leben tatsächlich. Wenn du da ein Wasserglas so lange stehen lässt, sieht man den Rand auch. Deswegen habe ich da so ein paar Ränder schon zu stehen. Aber ich finde, das ist halt Leben. Weil Leben ist ja nicht beständig, das muss ja nicht immer gleich sein. Und deswegen finde ich, so wie man Narben am Körper vielleicht hat, kann mein Tisch auch ein paar Narben vom Teller oder von der Tasse haben, die draufsteht. Ich habe tolles Geschirr. Ich habe goldenes Besteck neu gekauft. Wirklich. Also jetzt nicht echt Gold, aber es ist Gold. Und ja, ich finde, es sind auch goldene Momente, wenn man gemeinsam am Tisch sitzt und einfach was spielt, was zusammen isst. Und deshalb ist mir der Wohn-Essbereich in meiner Wohnung wirklich der wichtigste. Und an dieser Stelle nochmal ein Gruß an die lieben Baumarktmitarbeiter. Ich komme nächste Woche wieder vorbei und hole mir ein paar Monstera.
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1: Es ist kurz vor acht und damals, ne, ich als junger Bub, da wollte ich immer in einem Altbau wohnen. Hohe Decken, Holzböden, cozy Atmosphäre, toll, toll, toll, toll, toll, toll. Heutzutage weiß ich, die Realität sieht so ein bisschen anders aus. Es gibt beschlagene Fenster im Winter. Luft, die durch die Dichtung durchpfeift am Fenster oder auch unter der Tür durch. Das kann alles ziemlich kompliziert sein. Was es braucht, damit es richtig cozy wird, das finden wir raus. Noch hier in der nächsten Stunde.

0: Deutscher WM-Auftakt nach Mars. Die DFB-Elf ist mit einem 7:1 gegen Curaçao ins Turnier gestartet. Nach einem etwas wackeligen Start ließ das Team von Bundestrainer Nagelsmann dem kleinsten WM-Teilnehmer wenig Chancen. Außerdem spielten Schweden-Tunesien 5:1, Elfenbeinküste Ecuador 1:0 und Niederlande-Japan 2:2. Die USA und der Iran haben sich nach Angaben beider Seiten auf ein Abkommen für ein Kriegsende verständigt. Es beinhaltet eine Waffenruhe, die Öffnung der Straße von Hormuz und weitere Verhandlungen. Freitag sollen beide Seiten es in Genf unterschreiben. Bundeskanzler Merz hat die Einigung zwischen den USA und dem Iran auf ein Friedensabkommen begrüßt. Darin liegt eine Chance für mehr Stabilität im Nahen Osten und für die Weltwirtschaft, sagte Merz. Er forderte, die Vereinbarungen nun konsequent umzusetzen. Kriege, Handel, künstliche Intelligenz. Das sind ab heute Themen beim G7-Treffen im französischen Evian. Ganz oben auf der Agenda stehen die Kriege in der Ukraine und dem Iran. Zudem wollen die G7 über das Verhältnis zu China beraten. Strittige Themen wie der Klimaschutz fehlen allerdings.
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2: Altbau ist eine tolle Sache. Ich habe es vor 10 Minuten schon gesagt und dabei bleibe ich auch. Schönen guten Morgen. Tim Reimann hier, Montagmorgen. In so einem Altbau steckt im Regelfall eine Menge Cosiness, Gemütlichkeit, hohe Decken. Aber so rein energetisch betrachtet, so wärmeisolationstechnisch betrachtet, ist meistens Altbau eine absolute Vollkatastrophe. Zumindest in den meisten Fällen. Wir gucken uns gleich mal eine sogenannte energetische Sanierung an. Also wie wir quasi Altbau auf den Stand im 21. Jahrhundert bringen können. Das machen wir hier in den nächsten 12 Minuten.
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1: Es war immer mein Traum, der sich, glaube ich, nicht mehr erfüllen wird. So ein Altbau. In einem Altbau zu wohnen. Toll. Hohe Decken, cozy Holzböden. Aber bis da dann alles im 21. Jahrhundert angekommen ist, da dauert es eine richtig gute Zeit. Energetische Sanierung ist da das Stichwort. Und wie die funktionieren kann, das hat mir Ralf Twenter erklärt. Er ist Brillux-Experte.
2: Argument Nummer eins ist natürlich, dass Energiekosten sind teuer. Ja, das ist ein laufender Posten in meinem Budget für den Unterhalt meines Hauses und für meinen Lebensunterhalt. Und den möchte ich auch für die Zukunft natürlich so gering wie möglich halten. Wir merken alle gerade jetzt, ja, dass Energiepreise steigen, ja auch unkontrolliert. Ja, das heißt, wir haben es nicht 100% unter Kontrolle und je besser mein Gebäude gedämmt ist, desto weniger Energie verbrauche ich.
1: Geld sparen ist immer gut. Du hast mir aber auch gesagt, Ralf, es hat was mit Wohlbefinden zu tun. Warum genau?
2: Ein nicht gedämmter Altbau hat erstmal kalte Außenwände. Also ich kann meinen Raum aufheizen. Ja, dass die Raumluft ist warm, aber die Wände bleiben kalt. Das merke ich auch, wenn ich zum Beispiel auf dem Sofa sitze und hinter mir ist eine nicht gedämmte Wand. Da ist es immer so ein bisschen ungemütlich kalt. Wenn ich die Fassade aber von außen dämme, dann kann der Stein die Wärme aufnehmen und halten und gibt sie nicht an die Außenluft an. Und die Wand ist automatisch warm. Und ich habe direkt so ein angenehmes, wohliges Gefühl, ähnlich wie bei einem Kachelofen zum Beispiel.
1: Wenn ich mir so eine Fassadendämmung im Moment nicht leisten kann, kann ja sein, weil zuerst andere dringenden Arbeiten anstehen. Zum Beispiel ja undichte Fenster, hatten wir auch eben schon drüber gesprochen. Warum sollte ich denn trotzdem das schon auf dem Schirm haben?
2: Ja, auch wenn die Wärmedämmung oder das Dach möchtest du vielleicht erst in einigen Jahren anpassen, ja, dann ist es wichtig, dass wenn du die Fenster bestellst, in der Planung berücksichtigst, dass die Fassade noch angepasst wird. Das heißt, dass zum Beispiel ein Wärmedämmverbundsystem oder eine Vorhangfassade angebracht werden. Das bedeutet, dass die Fenster dann möglicherweise etwas weiter nach innen gerückt werden müssen, dass im Leibungsbereich, also ist der seitliche Randbereich der Fenster, dass da genug Platz ist, um mit einer Wärmedämmung zum Beispiel ans Fenster anschließen zu können.
1: Also wichtig, wenn eine energetische Sanierung geplant ist, dann die Maßnahmen immer schon auf jeden Fall mitdenken, auch wenn wir natürlich, und das ist ganz normal,

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1: Viele Wolken sind heute Morgen in weiten Teilen dabei und ganz im Nordosten kann ab und zu auch mal ein Schauer runterkommen. Vereinzelt ist sogar ein Gewitter drin. Im Süden gibt es deutlich mehr Sonne und es bleibt meist trocken. Die Höchstwerte liegen bei 16 bis 22 Grad, am Oberrhein bis 25 Grad. Morgen ziehen in der Nordhälfte weiter viele Wolken durch, von Westen kommt Regen rein, maximal bis 29 Grad.
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2: Frankreich streicht Kolonialgesetz. Es ist ein historischer, aber später Befreiungsschlag. Frankreich streicht endgültig ein 170 Jahre altes Gesetz aus der Kolonialzeit. Die Regelung stammte noch aus dem 19. Jahrhundert. Das Gesetz diente damals als Instrument kolonialer Kontrolle. Das bedeutet, es wurde zur Unterdrückung und Überwachung besetzter Völker genutzt. Die Abschaffung ist ein symbolischer Akt für eine ehrliche Aufarbeitung der eigenen Vergangenheit. Ein wichtiger Schritt für globale Gerechtigkeit und politische Aufklärung.
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3: Mit Tim Reimann. Hallo zusammen. Schönen Montagmorgen, 8:30 durch. Ja, und damals, ich war 11 und hatte das großartigste Geschenk bekommen, was ich jemals hätte bekommen können. Es war eine Trommelwirbel. Lavalampe. Ich habe da als Kind davor gesessen, müsst ihr euch vorstellen, für Stunden und Aberstunden. Und ich habe nebenbei einfach so ein bisschen Radio gehört. Kein Wunder, dass ich irgendwie so ein Nerd geworden bin. Grüße an meine Eltern. Aber so eine Lavalampe kann ich mir auch jetzt gerade total gut vorstellen in meiner Bude. So schön bei mir auf dem Schreibtisch vielleicht, im Büro. Gibt sogar einen Namen für dieses alte Sachen wieder in die jetzige Zeit holen und dann toll finden. Nennt sich Nostalgia. Also New.

und Nostalgia. Ihr versteht, nicht Nostalgie, sondern Newstalgie. Ihr versteht schon. Gucken wir uns an, was da genau dahinter steckt, mit einer Trendforscherin, Gudi Herder. Haben wir zu Gast hier in der Sendung in den nächsten zwei Songs.

0: Sie beruhigt, sie spendet auch Wärme und sie ist mittlerweile im sogenannten Trend Nostalgia angekommen. Alte Dinge von früher, die heute wieder total in sind. Lavalampen. Erinnert mich an meine Kindheit. Viel Lavalampe für die Coziness angehabt und dabei habe ich dann immer noch Radio gehört. Trendforscherin Gudi Hedder, die hat mir verraten, warum wir Altes mittlerweile wieder cool finden und was es mit dieser Nostalgia auf sich hat.
1: Das ist die neue Nostalgie und bedeutet, dass es also gesellschaftliche Gruppen gibt, die nostalgische Themen, Ästhetik abfeiern. Also die 70er beispielsweise abfeiern, wir haben wir ja schon länger diese Retro-Attribute, ne? Retro-Designs, ganz viel 70er Jahre, diese Menschen aber nie in den 70er Jahren gelebt haben und sie trotzdem fantastisch finden.
0: Okay, also Zeiten oder Epochen feiern und sich auch so einrichten wie zu dieser Zeit, ohne selbst in dieser Zeit gelebt zu haben. Wie kann das aussehen?
1: Wenn ein Coffeeshop gemacht wird, dann wird er im brutalistischen Stil gemacht oder ein Hotel beispielsweise. Diese Leute aber nie in den 50er Jahren gelebt haben und den Brutalismus nicht miterlebt haben. Und das ist Nostalgia, das ist dieses Phänomen von, ich beziehe mich auf eine Epoche, die mir good vibes gibt, gute Gefühle, ich aber selber nie in dieser Epoche gelebt habe, sondern meine Eltern oder meine Großeltern.
0: Jetzt könnte man ja aber auch sagen, Gudi, wieso machen Menschen das überhaupt, wenn sie selbst keine Verbindung irgendwie an diese Zeit hatten?
1: Nostalgie ist aber bewiesen, dass sie sehr viele positive Emotionen bringt. Wohlfühlen, Wohlbehagen. Und da ist ja genau das ist unser Zeitgeist, das ist das, was wir momentan brauchen, kommt dieses Thema so gut an.
0: Nostalgie hat also positive Effekte auf uns, ganz egal, also ob wir nostalgisch sind, weil wir eben selbst zu der Zeit gelebt haben oder auch nicht. Und das bedeutet gestalterisch, dass eine ganz bestimmte Farbpalette bei vielen besonders beliebt ist, richtig?
1: Kupfer kommt wieder, gehört zu dieser Palette mit dazu. Es gibt aber auch einen sehr schönen Mauve-Ton, der zwischen Beige und Purple sich aufhält. Und natürlich auch Grautöne. Grautöne kommen wieder, die einfach nochmal das Urbane widerspiegeln in diesem Trend.
0: Nostalgia, die neue Nostalgie, die ist längst nicht mehr nur ein Trend. Sie ist ein Gefühl, das bei vielen schon eingezogen ist. Vielleicht ja auch bei euch. Bei mir definitiv mit meiner kleinen Lavalampe.

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1: Im Studio Gisa Weber. Die DFB 11 hat die Pflichtaufgabe Curaçao mit Bravour bewältigt. 7:1 gewinnt das Team von Bundestrainer Nagelsmann gegen den WM-Neuling. Außerdem spielten im anderen Spiel der deutschen Gruppe Elfenbeinküste Ecuador 1:0. Die weiteren Ergebnisse: Schweden-Tunesien 5:1 und Niederlande-Japan 2:2. Jetzt also doch, die USA und der Iran haben sich auf ein Abkommen für ein Ende des Krieges geeinigt. Der Iran wertet es als eigenen Erfolg. Der Vizeaußenminister erklärte, Teheran habe seine Ziele erreicht, die USA und Israel dagegen nicht. Im französischen Evian treffen sich heute die Staats- und Regierungschefs der G7. Ganz oben auf der Tagesordnung stehen die Kriege im Iran und in der Ukraine. Zudem wollen die G7 über das Verhältnis zu China und den Kinderschutz im Netz beraten.

0: Rund um den Gipfel werden gewaltsame Proteste befürchtet. Der Sohn von Norwegens Kronprinzessin Mette Marit muss ins Gefängnis. Marius Borghøiby wurde in Oslo wegen Vergewaltigung schuldig gesprochen und zu 4 Jahren Haft verurteilt. Neben Vergewaltigung war der 29-Jährige unter anderem auch noch wegen Körperverletzung und Drogendelikten angeklagt.
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2: Tim Reimann hier, hallo zusammen, guten Start in die neue Woche rein. Sie sind magisch, Sie sind verzaubert und Sie lassen uns gerne auch mal mit einem offenen Mund dastehen. Schlösser. Vor allem aus dem Disney-Universum. Die drei größten und beeindruckendsten davon schauen wir uns gleich mal an, hier in den nächsten 12 Minuten.
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1: Habt ihr damals als junge Menschen nicht auch immer diesen Disney-Schlössern hinterhergegafft? In den Serien oder in den Filmen? Halleluja! Diese Schlösser von Disney, die waren immer groß, die waren immer pompös und irgendwie auch verzaubert, mal gut, mal schlecht. Alexandra Peters, du sagst, es gibt diese Schlösser aus den Filmen und Serien tatsächlich. Also im echten Leben jetzt hier gerade bei uns. Zum Beispiel das vom Die Schöne und das Biest.
2: In Frankreich, das Château de Chambord an der Loire. Ein riesiges Jagdschloss aus dem 16. Jahrhundert. 426 Zimmer, 77 Treppen. Man kann sich da wirklich verlaufen. Disney mochte diese Überdimensionen, mächtig, aber auch einschüchternd. Das passt perfekt zum Biest. Und spannend ist, solche Schlösser wurden nicht zufällig entdeckt. Walt Disney selbst hat auf Reisen gezielt europäische Architektur studiert, besonders auf seiner Europareise 1959. Viele dieser Eindrücke sind später direkt in die Filme geflossen.
1: Ja, gehen wir mal weiter zu Rapunzel, neu verföhnt. Rapunzel lebt ja ziemlich spektakulär, hoch oben, mitten im Nix.
2: Genau, dafür diente der Mont Saint-Michel als Vorbild. Eine Abtei auf einer Gezeiteninsel in Frankreich. Bei Flut ist sie komplett vom Meer umgeben, bei Ebbe kann man hinlaufen. Dieses ständige Wechselspiel wirkt fast magisch. Solche Orte haben die Disney-Designer gezielt gesammelt, Fotos, Skizzen, Details und dann zu einem Märchenschloss kombiniert. Es ging nie um Kopien, sondern um die Stimmung.
1: Ja, und dann die böse Königin bei Schneewittchen. Das Schloss von ihr, das hat mir das erste Mal so einen ziemlichen Schauer verpasst als Kind, muss ich sagen. So ein bisschen düsterer als die anderen.
2: Zu Recht. Vorbild ist Alcázar de Segovia. Das steht auf einem Felsen zwischen zwei Flüssen. Sehr spitz, sehr hart, fast wie so eine Drohung. Disney fand diese Lage perfekt für Macht und Kontrolle. Fun Fact, Alcázar war früher nicht nur ein Palast, sondern auch ein Gefängnis und eine Militärakademie. Diese Geschichte schwingt im Film unbewusst mit.
1: Also, ob romantisch, düster oder riesig, Disney schaut also extrem genau hin.

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1: Viele Wolken sind heute Vormittag vor allem im Norden und bis zur Mitte unterwegs. Und in Richtung Nordosten kann ab und zu auch mal ein Schauer runterkommen. Selten sogar ein Gewitter. Weiter südlich ist es deutlich freundlicher, mit viel Sonne und meist trocken. Dazu Höchstwerte zwischen 16 und 22 Grad. Am Oberrhein bis 25. Morgen dann von Westen her Regen, der nach und nach schwächer wird, maximal bis 29 Grad.
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2: Solarrekord, günstigste Energie aller Zeiten. Solarenergie boomt. Photovoltaik wächst seit über 20 Jahren stärker als jede andere Energieform. Und zwar sowohl in Europa als auch in China und in Afrika. In vielen Regionen liegt der Preis für Solarstrom bereits deutlich unter dem für konventionell erzeugten Strom. Neue Installationsrekorde in Deutschland, Indien und China treiben die Energiewende voran und schaffen Millionen Arbeitsplätze weltweit. Deutschland allein verzeichnete laut Berichten Wind- und Solaranlagen als zentralen Jobmotor.
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3: Da haben wir mal ein Thema, wo ich endlich voll mit einsteigen kann. Fliesenspiegel, Küchenrückwände. Leute, ich habe da was ganz Verrücktes bei mir zu Hause in den eigenen vier Wänden. Es ist grün-rot-beige und so ein bisschen als Stern geformte Fliese. Jeder, der bei mir zu Hause reinkommt, denkt sich auch, was ist passiert in dieser Küche? Naja, haben wir so übernommen, diese Küche, aber so verschieden, wie wir Menschen sind, habe ich gelernt, so verschieden sind dann auch unsere Fliesenspiegel. Wir liefern gleich jede Menge Ideen, wie Küchenrückwand im 21. Jahrhundert noch gut klappen kann.

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1: Wir bauen eine Küche und dazu gehört ja ganz eindeutig eine Spülmaschine. Könnt ihr mir auch sagen, was ihr wollt? Es gehört eine Spülmaschine zu einer guten Küche. Es gehört ein Spülbecken, es gehört ein Herd dazu, ein Backofen wäre gut, ein Fliesenspiegel. Ja, ein Fliesenspiegel ist auch noch gut, oder? Das Ding, was an der Wand hängt und die Wand davor abhält, schmutzig zu werden. Das geht heutzutage aber auch so ein bisschen schöner als damals, so diese kleinen, weißen, gelblichen Fliesen. Daniel Peters, du hast hier eine spannende neue Lösung angeschaut für uns.
2: Genau, und zwar bei Marina. Die hat sich eine neue Küche gegönnt. Elfenbeinfarben, dazu eine Naturholzarbeitsplatte. Also wirklich hochwertig. Nur beim Thema Küchenrückwand, so die klassischen Lösungen, die haben für sie irgendwie nicht richtig dazu gepasst. Sie spricht also ihren Maler an und der hat eine Idee. Eine Wandfarbe, die sich mit einem feuchten Lappen einfach wieder abwischen lässt.
3: Ich fand diese Idee wirklich genial, weil ich mir dachte, genauso wollte ich es haben, gar nicht so viel von der Küche abzulenken, wie es ja sonst manchmal war, wenn man dann vielleicht so noch Fliesen gesehen hat, je nachdem auch, ob das farblich direkt zusammengepasst hat. Und so sind wir im Endeffekt drauf gekommen.
2: Und so hat sie da jetzt einfach eine schlichte, glatte, weiße Wand. Und der Fokus liegt komplett auf der neuen Küche.
1: Okay, und das funktioniert? Also bleiben da dann wirklich keine Flecken zurück?
2: Ja, das geht tatsächlich. Die Faustregel, je glänzender eine Farbe, desto leichter lässt sie sich reinigen. Aber keine Sorge, das heißt jetzt nicht automatisch Krankenhausoptik. In Marinas Küche zum Beispiel hat der Maler eine seidenmatte Farbe verwendet. Also minimal glänzender als eine klassische matte Wandfarbe und trotzdem deutlich robuster. Dennis Pogorzelczyk, Chef vom Malerbetrieb Gerhard Schmidt aus Bottrop, setzt genau solche Farben auch häufig in Kinderzimmern oder Treppenhäusern ein. Überall da, wo Wände auch mal was aushalten müssen.
4: Buntstifte, Schmutz von den Schuhen oder wenn man mal mit einem Koffer oder mit einem Schrank mal irgendwo gehen kommt. Und warum sollte das nicht am Fliesenspiegel funktionieren oder beziehungsweise hinter der Küche funktionieren?
2: Ja, und genauso ist es auch. Marina ist jedenfalls begeistert.
3: Ich mag es, wenn ich etwas habe, was nicht alle haben. Und jeder, der in die Küche kommt, findet natürlich die Küche schön, aber findet vor allen Dingen genau diesen Effekt toll. Wow, du hast ja gar keinen Fliesenspiegel. Wie machst du das, wenn

0: Also zum Beispiel eine Bolognese kochst oder irgendwie was, was vielleicht dran spritzt, das gibt auch sofort Flecken, wo man dann sagen kann, nein, nein, Moment, das kann ich ja abwischen.
1: Wichtig nur, nicht ewig damit warten, sondern möglichst direkt abwischen. Und wer ganz sicher gehen will, es gibt auch nahezu unsichtbare Kunststoff- oder Glasplatten, die schützen zusätzlich, ohne den fugenlosen Look kaputt zu machen.
2: Keine Fliesen, keine Fugen, sondern einfach nur eine Wand. Funktioniert tatsächlich, also auch hinterm Herd mit einer Farbe, die sich wieder abwaschen lässt. Daniel, ich danke dir.

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1: Im Studio Gisa Weber. Das 7:1 des DFB-Teams gegen Curaçao sorgt weltweit für Schlagzeilen. Englische Medien sagen, das war kompromisslos und ohne Gnade. In Italien ist von einer Torlawine die Rede. Und in Brasilien wird getitelt, Deutschland beschert Curaçao einen Brasilientag. Da werden wohl böse Erinnerungen ans Halbfinale 2014 wach. Die Bundesregierung begrüßt den Deal zwischen den USA und dem Iran. Außenminister Wadefuhl nennt es eine gute Nachricht. Die USA und der Iran hatten sich auf ein Rahmenabkommen für ein Ende des Irankriegs geeinigt. In 2 Monaten soll dann ein endgültiger Deal stehen. Kriege, Handel, künstliche Intelligenz. Das sind ab heute Themen beim G7-Treffen im französischen Evian. Ganz oben auf der Agenda stehen die Kriege in der Ukraine und dem Iran. Zudem wollen die G7 über das Verhältnis zu China beraten. Strittige Themen wie der Klimaschutz fehlen allerdings. 4 Jahre Gefängnis. So lautet das Urteil gegen den Sohn von Norwegens Kronprinzessin Mette Marit. Ein Gericht in Oslo sprach Marius Borghøiby wegen 2 Vergewaltigungen schuldig. Dazu kommen noch Gewalt gegen eine frühere Freundin, Drohungen und Verkehrsverstöße.
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2: Die Stubenfliege, den kennt ihr vielleicht noch. Bei dem könnte ich mir sogar vorstellen, dass er das macht, über das wir gleich in den Kunstgeschichten sprechen, nämlich ein Bild malen. Da haben nämlich ganz viele kleine Stubenfliegen, vielleicht auch Puck, mitgeholfen, was zu gestalten. Mehr dazu hört ihr gleich. Ich bin Alexandra Peters. Schönen Montag.
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1: Was muss das für ein aufwendiges Kunstwerk sein, wenn hunderte Helfer daran arbeiten? Eine riesige Skulptur, eine gigantische Zeichnung, eine XXL-Performance? Es ist ein Gemälde. Wir betreten das Atelier von John Knuth, Künstler aus Los Angeles. An der Wand riesige Leinwände voller winziger Farbpunkte, schimmernder Abstraktionen. Das Erstaunliche, kein Pinsel hat diese Kunstwerke erschaffen, auch kein Mensch. Der Künstler hat nur die Voraussetzungen geschaffen für seine Helfer und die sind winzig klein. Es sind Stubenfliegen. Ja, Fliegen haben diese Gemälde erschaffen. Aber wie? Indem der Künstler Rahmen und Grenzen schafft. Er hält die Fliegen in speziellen Boxen direkt an der Leinwand und er füttert sie mit einer Mischung aus Zuckerwasser und Acrylfarbe. So hinterlassen Stubenfliegen Farbtupfer, wenn sie fressen. Dabei würgen sie ihre Nahrung teilweise wieder hoch. In Verbindung mit der Acrylfarbe in ihrem Futter entsteht jedes Mal ein kleiner Punkt auf der Wand. Punkt für Punkt, Schicht um Schicht. Weniger Fliegen, feinere Punkte. Mehr Fliegen, dichte, dynamische Muster. Mit seinen Konstruktionen kontrolliert er, wo die Fliegen landen können und wo nicht. Er setzt die Grenzen, bis über Tage, Wochen ein Gemälde entsteht. Die Fliegen sind die Pinsel, sie bringen die Farbe. Knuth zeigt, dass Kunst nicht immer nur das ist, was ein Mensch malt, sondern auch das, was entsteht, wenn wir dem Unvorhersehbaren einen Rahmen geben.
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2: Also ist abgesehen von, also Thema 1, glaube ich, Klimaanlage.
1: Oh ja, bist du Team Klimaanlage?
2: Ich bin volle Team Klimaanlage. Also ich finde es aber auch, das ist letztendlich der größte Fortschritt, den wir in der Menschheit vielleicht gemacht haben, was den Komfort angeht.

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1: Viele Wolken sind heute Vormittag vor allem im Norden und bis zur Mitte unterwegs. Und in Richtung Nordosten kann ab und zu auch mal ein Schauer runterkommen. Selten sogar ein Gewitter. Weiter südlich ist es deutlich freundlicher, mit viel Sonne und meist trocken. Dazu Höchstwerte zwischen 16 und 22 Grad. Am Oberrhein bis 25. Morgen dann von Westen her Regen, der nach und nach schwächer wird, maximal bis 29 Grad.
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2: Freie Fahrt für den Umweltschutz. Utrecht ist offiziell die fahrradfreundlichste Stadt der Welt. Die niederländische Metropole schlägt im globalen Ranking sogar Kopenhagen und Amsterdam. Fast jeder zweite Weg unter 8 Kilometern wird dort geradelt. Grund dafür ist der Invest vor vielen Jahren. Da hat die Stadt riesige Radparkhäuser und breite Fahrradstraßen gebaut und Autofahrbahnen konsequent zu Radwegen umgewidmet. Auch Deutschland punktet in der Topliste. Münster schafft es auf Platz 7, Bonn auf Platz 11. Auch hier setzen viele Menschen auf das Rad.
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3: Eine neue Farbgestaltung und schon sieht etwas fast komplett anders aus. So passiert bei einem ganz besonderen Häuschen, einem fast 100 Jahre alten Fachwerkhaus im thüringischen Georgenthal. Sprechen wir gleich genauer drüber nach zwei Songs. Alexandra Peters hier. Schönen Montag.

In meinem Lieblingscafé, da wurden letztens die Wände neu gestrichen, wusste ich aber nicht, bis ich dann reingekommen bin. Da war dann nicht mehr dieses Dunkelblau, sondern plötzlich so ein helles Aprikot an den Wänden und ich habe wirklich gedacht, wo bin ich denn hier? Ist das überhaupt das richtige Café? Hab nochmal geguckt, aber Schriftzüge und so stimmten.

0: Kurzem? Ja, jahrzehntelang war das alles in weiß, dunkelbraun und hellem Beige gestrichen, bis der Maler kam. Und der hatte ein Farbkonzept im Gepäck, das es in sich hat. Weinrot für die Fensterläden und die Dachkante, ein gedecktes Salbeigrün für die Holzverkleidung, braune Holzbalken und die Gefache dazwischen in einem warmen, hellen Beige. Isolde Grüning wohnt hier und musste sich erstmal dran gewöhnen.
1: Die ersten 2-3 Wochen war es natürlich ungewohnt, weil es eben ganz anders und farbintensiver war und auch besser aussah, keine Frage. Und dann nachher gab es da überhaupt keinen Zweifel, dass es eben wunderschön ist und auch richtig gut gefällt und der Vorschlag eben auch sehr, sehr schön war.
0: Nicht zu laut in der Wirkung, aber trotzdem unübersehbar und völlig anders als vorher.
2: Dabei ist das Haus ja eigentlich dasselbe geblieben.
0: Ja und nein. Klar, die Zierleisten, die Sparren, die Fensterläden, die waren alle schon da, aber mehr auch nicht. Sie haben halt existiert, nebeneinander. Jetzt setzt jeder Farbton eigene Akzente.
1: Es ist auf alle Fälle farbenfroh und richtiger Farbtupfer geworden. Und das merkt man ja eigentlich auch an den Spaziergängern hier. Da bleiben die meisten bleiben dann stehen und gucken, fotografieren auch manchmal oder auch öfters. Also es ist wirklich, es ist richtig, richtig schönes kleines Häuschen.
0: Zwischen all den Villen ist plötzlich das kleinste Haus der Straße der Star.
2: Wie anspruchsvoll war die Umsetzung?
0: Das war schon ziemlich aufwendig, hat mir Malermeister Roberto Kramer erzählt.
3: Die Herausforderungen bei dem Objekt waren diese vielen kleinen Bauteile, was eben farblich abgesetzt werden musste. Und diese Zierelemente, das war dann schon enorm aufwendig, als wie eine 0815-Fassade, die einfach nur durchgestrichen wird.
0: Für den Obermeister der Maler und Lackierer in Ungotha ein absolutes Highlight. So ein besonderes Objekt, hat er mir erzählt, das hast du als Maler vielleicht alle 10 bis 20 Jahre.
2: Neue Farbe, dasselbe Haus und plötzlich guckt jeder hin. Vielleicht verändert Farbe also beides, das Haus und unseren Blick darauf. Und ich habe mich jetzt auch inzwischen schon an die neue Wandfarbe in meinem Lieblingscafé gewöhnt. Ich danke dir, Daniel, und euch wünsche ich einen wunderschönen Montag.

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1: Vom neu gestalteten farbigen Fachwerkhäuschen im thüringischen Georgental kommen wir gleich in der nächsten Stunde hier bei Brillux Radio auch wieder zu viel Farbe. Und zwar zu Farbe an den Wänden und an der Decke. Wie spannend farbige Decken aussehen können, das zeigt Influencerin Jantin. Und bei der schauen wir gleich mal in die Wohnung rein. Und zwar kurz nach 11. Schönen Montag wünsche ich euch.

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1: Im Studio Gisa Weber. Das DFB-Team bekommt für sein Torfestival gegen Curaçao weltweit Applaus. In England ist von einer klaren Botschaft an die Konkurrenz die Rede, in Italien von einer Torlawine. Nach dem 7:1 gegen Curaçao geht es nun am Samstag gegen die Elfenbeinküste. Die Aussicht auf ein Kriegsende zwischen den USA und dem Iran sorgt in der Wirtschaft für Erleichterung. Der Ölpreis ist deutlich gesunken. Mineralölverbandschef Küchen geht bei NTV aber nicht davon aus, dass direkt auch die Spritpreise sinken. Die USA und der Iran hatten sich auf ein Rahmenabkommen für ein Kriegsende geeinigt. Im französischen Evian treffen sich heute die Staats- und Regierungschefs der G7. Ganz oben auf der Tagesordnung stehen die Kriege im Iran und in der Ukraine. Zudem wollen die G7 über das Verhältnis zu China und den Kinderschutz im Netz beraten. Rund um den Gipfel werden gewaltsame Proteste befürchtet. Der Sohn von Norwegens Kronprinzessin Mette-Marit muss ins Gefängnis. Marius Borghøiby wurde in Oslo wegen Vergewaltigung schuldig gesprochen und zu 4 Jahren Haft verurteilt. Neben Vergewaltigung war der 29-Jährige unter anderem auch noch wegen Körperverletzung und Drogendelikten angeklagt.
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2: Kurz nach 11 ist es. Ich wünsche euch einen ganz, ganz tollen Montag. Alexandra Peters hier. Und wir schauen gleich mal nicht an die Wand, nicht auf den Boden, sondern an die Decke. Es geht nämlich um farbige Decken und von denen hat Influencerin Jantin doch so einige. Hören wir gleich mehr zu nach 2 Songs.
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1: Farbe an den Wänden, check, das sieht man ja sehr, sehr häufig inzwischen. Aber Farbe an der Decke, das doch eher selten, oder? Irgendwie fehlt uns da, glaube ich, doch so ein bisschen der Mut, was auch schade ist. Denn wie spannend farbige Decken aussehen können, das zeigt Influencerin Jantin. In ihrem Zuhause sind Decken nämlich alles außer langweilig weiß. Meine Kollegin Lisa Kreinbaum hat sich das Ganze hautnah angeschaut.
2: Ich habe Jantin in ihrem Haus besucht, kurz nachdem sie 3 Zimmer neu streichen lassen hat. Immer inklusive Decke. Im Schlafzimmer zum Beispiel. Die Wände haben ein warmes Aprikot bekommen und die Decke auch Aprikot, aber eine Nuance dunkler.
3: Wenn die Decke den dolleren Ton hat, finde ich es einfach noch mal einen Tacken spannender. Und genau deswegen habe ich es hier so rum gemacht, dass die Decke der Star ist und die Wände ein bisschen zurückhaltender sind. Und außerdem finde ich hier im Raum richtig toll, dass der so viele Schrägen mitbringt und eben diese besondere Höhe. Und das holt diese Farbe einfach nur mal richtig raus, anstatt das in den Schatten zu stellen.
2: Die Deckenfarbe betont die Architektur und sie sorgt dafür, dass sich der ganze Raum wie eine gemütliche, warme Höhle anfühlt. Eine ganz andere Wirkung hat das Zimmer von Jantins Tochter. Die Wände pink, die Decke schwefelgelb.
3: Das bringt einfach richtig viel Lebensfreude in den Raum. Außerdem finde ich das total witzig, dass die Decke eine ganz andere Farbe mitbringt als die Wände. Und das gibt dem Raum auch nochmal so richtig Spannung.
2: Hier hat die Decke also einen richtigen Wow-Effekt. Klar, die pinken Wände sind auch krass, aber mein Blick ist trotzdem direkt hoch zu dieser leuchtenden Decke gegangen. Und auch im Kinderzimmer des 2-jährigen Sohnes wurde kreativ gearbeitet. Hier sind es braune Wände und eine hellblaue Decke geworden, aber mit einer Besonderheit.
3: Ich wollte es aber so ein bisschen anders gestalten mit dem Unterschied Decke und Wände als in den anderen Räumen. Und dann haben die Maler tatsächlich so gelöst, dass die Decke so runtergezogen haben, als wäre das ein Zeltdach, was auf den Wänden aufsitzt. Und dadurch bekommt das so einen richtig schönen, kreativen Charakter.
2: Die blaue Farbe läuft also noch ein Stück an den Wänden herunter und dadurch entsteht ein richtig schöner Kontrast. Unten warm und geborgen und oben leicht und luftig. Also 3 Räume, 3 komplett verschiedene Wirkungen, aber immer mit farbiger Decke. Und ich kann euch wirklich sagen, das lohnt sich. Damit könnt ihr richtig schöne Effekte erzielen.
1: Offensichtlich, und wenn ihr euch das alles mal anschauen wollt, Jantin zeigt ihr zu Hause unter das Brunshaus bei Instagram. Ihr hört Brillux Radio, macht euch einen schönen Montag.

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1: Wolkig ist es gerade, vor allem in der Nordhälfte. Dazu kann ab und zu mal ein Schauer runterkommen. An der Ostsee auch mal ein Gewitter. In der Südhälfte ist deutlich mehr Sonne dabei und es bleibt meist trocken. Die Höchstwerte liegen heute bei 16 bis 22 Grad, am Oberrhein vereinzelt um 25 Grad. Morgen weiter viele Wolken, später dann von Westen her wieder ein paar Schauer, vereinzelt Gewitter und maximal bis 29 Grad.
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2: Freiwilliges Handwerksjahr boomt in NRW. Anpacken statt nur studieren. Das neue freiwillige Handwerksjahr in Nordrhein-Westfalen ist ein voller Erfolg. Jugendliche können dabei 12 Monate lang 4 verschiedene Berufe ausprobieren. Dafür gibt es 450 Euro Taschengeld pro Monat sowie Coachings. Überraschend? Mehr als die Hälfte der Teilnehmenden hat Abitur. Angesichts von über 120.000 offenen Stellen kommt diese Begeisterung genau richtig.
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3: Die neue Folge vom Brillux Zuhause Podcast ist raus und wir hören da gleich exklusiv mal rein. Gast ist diesmal ein, ja, ich sag's mal direkt, Bachelor. Mehr dazu hört ihr gleich nach 2 Songs. Alexandra Peters hier, habt einen tollen Vormittag.

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1: Daniel Völz, wenn ich diesen Namen sage, klingelt es dann bei euch? Falls nicht, ich gebe mal so einen kleinen Hinweis und sag Bachelor. Na, jetzt? Genau. Daniel war der Bachelor 2018, also in der 8. Staffel der Serie. Seitdem ist aber jede Menge in seinem Leben passiert und sowieso hat er ein ganz spannendes Leben schon immer gehabt. Er hat nämlich lange in den USA gelebt und das ist auch Thema in der neuen Podcast-Folge von Brillux zu Hause.
2: Und da sind wir beim Thema, was ich hier eben auch schon angesprochen habe. Größte

Unterschiede Wohnen Deutschland versus USA. Mhm. Das finde ich echt so spannend. Und ich mache so eine Einrichtungssendung bei Vox und ich höre ganz oft, ja, also bei den anderen Einrichtungssendungen, so in Amerika, die man dann immer so sieht, da reißen die mal eben an einem Tag irgendwelche Wände raus und mal hier ein neues Fenster.

0: Das ist sehr deutsches, ja, ich gebe es zu.
1: Stoßlüften. Aber das, ja. ist, ich habe letztens, hab ich mitbekommen, dass Amerikaner das für sich entdeckt haben.
2: Stoßlüften ist wahrscheinlich so ein TikTok-Trend oder sowas gewesen. Ist,
1: genau, das war, wurde dann irgendwie so, ey Leute, passt auf, also ich mache die Fenster hier auf, ich mache die Fenster da auf und dann auf Englisch haben die gesagt, I'm burping the house. Ist wie so Tupperware, so die Luft raus, so wird das halt dort erklärt. Und die Leute so, ja, das ist ganz toll, da kommt frische Luft rein. Und ja, und es ist so wirklich so.
2: Stimmt, ich habe, glaube ich, wirklich auf TikTok so ein Video dazu gesehen, vor ein paar Monaten. Jetzt, wo du das gerade erzählst. Ja. Ja gut, aber man muss ja sagen, Bausubstanz und sowas, es ist ja auch unterschiedlich, wie da gelüftet werden muss oder nicht.
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1: Wir haben ja eben schon mal kurz reingehört in unseren Brillux zu Hause Podcast, und zwar in die aktuelle Folge. Diesmal begrüßt Host und Interior Designer Erik Schroth den Ex-Bachelor und Synchronsprecher Daniel Völz. Das ist eine ganz, ganz coole Folge geworden, aber auch die anderen Folgen, die ihr bis jetzt hören könnt, sind super toll. Hört einfach mal rein, da haben wir zum Beispiel Valerio, der lebt wie im 19. Jahrhundert, oder Doris, die als Homestagerin Immobilien ausstattet, damit die einfach besser an den Mann oder die Frau gebracht werden können. Hört also gerne mal rein und natürlich hört auch gerne gleich rein bei meiner Kollegin Laura Lutzenberger. Die übernimmt hier ab 12 bei Brillux Radio.

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1: Im Studio Gisa Weber. Das DFB-Team bekommt für sein Torfestival gegen Curaçao weltweit Applaus. In England ist von einer klaren Botschaft an die Konkurrenz die Rede, in Italien von einer Torlawine. Nach dem 7:1 gegen Curaçao geht es nun am Samstag gegen die Elfenbeinküste. Die Bundesregierung begrüßt den Deal zwischen den USA und dem Iran. Außenminister Wadefuhl nennt es eine gute Nachricht. Die USA und der Iran hatten sich auf ein Rahmenabkommen für ein Ende des Irankriegs geeinigt. In 2 Monaten soll dann ein endgültiger Deal stehen. Die Bildungschancen in Deutschland hängen weiterhin oft davon ab, wie viel Geld und welche Bildung die Eltern haben. Das zeigt der neue nationale Bildungsbericht. Bildungsministerin Prien sagte im ersten, dass sie bei der frühkindlichen Bildung ansetzen und dort mehr tun will. In Großbritannien sind Snapchat, TikTok, Insta und Co. bald für Kinder unter 16 Jahren tabu. Die britische Regierung hat ein Social-Media-Verbot angekündigt, nach dem Vorbild Australiens. Das Verbot soll voraussichtlich ab dem nächsten Frühjahr greifen. Nicht darunter fällt WhatsApp.
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2: Mit Laura Lutzenberger, hello. Manche Jobs, die laufen im Hintergrund, aber ohne sie würde vorne gar nichts funktionieren. Heute wird wieder geraten, wer steckt eigentlich hinter diesem Alltag voller Verantwortung, Nähe und echten Emotionen. Klingt nach Teamwork, klingt nach Tempo und ist viel näher am Menschen dran, als man vielleicht denkt. Ratet mit gleich nach 3 Songs im Jobquiz.
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0: Welchen Beruf stellen wir euch heute vor?
1: Jetzt mitraten.
2: Also wer in diesem Berufsstand arbeitet, der hört von anderen oft diesen einen typischen Satz. Dieses, oh wow, das machst du? Respekt, ich könnte das ja gar nicht. Diese Menschen sind nämlich sowas wie der Fels in der Brandung, wenn bei uns Land unter ist. Sie müssen mit Emotionen wie Angst, Schock oder auch mal Trauer umgehen können. Und sie können sicher sein, sie werden immerhin immer gebraucht. In jeder Stadt, in jedem Dorf, quasi eine Jobgarantie auf Lebenszeit. Sie sind die Superhelden für Menschen, die auf Hilfe angewiesen sind, selbst am Wochenende und auch in der Nacht. Anderen helfen gehört für diese Menschen einfach auf die Eins. Während Ärzte oft in Fachbegriffen reden, setzen sich diese Menschen im Anschluss ans Bett und erklären auf einfach, was die Diagnose bedeutet oder was als nächstes passiert. Sie überwachen Vitalwerte, sie bereiten Infusionen vor und sie wissen exakt, welche Tabletten benötigt werden. Und ja, sie waschen auch mal ihre Patienten von Kopf bis Fuß. Also kurz gesagt, sie sind die Schnittstelle zwischen Technik, Medizin und Menschlichkeit. Ohne sie wäre ein Krankenhaus nur ein Gebäude mit teuren Maschinen, aber kein Ort, an dem wir wirklich langfristig gesund werden. Spätestens jetzt dürfen es die meisten wissen, oder? Welchen Job suchen wir? Es sind natürlich die Krankenpfleger und Krankenpflegerinnen.

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1: Wolkig ist es gerade, vor allem in der Nordhälfte. Dazu kann ab und zu mal ein Schauer runterkommen. An der Ostsee auch mal ein Gewitter. In der Südhälfte ist deutlich mehr Sonne dabei und es bleibt meist trocken. Die Höchstwerte liegen heute bei 16 bis 22 Grad, am Oberrhein vereinzelt um 25 Grad. Morgen weiter viele Wolken, später dann von Westen her wieder ein paar Schauer, vereinzelt Gewitter. Und maximal bis 29 Grad.
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2: Mitfahr-App reduziert CO2 an der Uni. An der Uni Magdeburg startet im Juli 26 eine App, über die Studierende und Mitarbeitende Autofahrten koordinieren können. Rund ein Drittel der CO2-Emissionen der Universität entsteht durch Pendlerverkehr. Die Plattform soll Pendlerwege bündeln, Emissionen senken und gleichzeitig soziale Kontakte fördern.
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3: Ich bin Laura Lutzenberger. Schönen Montag. Wohnen gehört zu den größten Ausgaben im Monat. Bei vielen geht inzwischen ein ziemlich großer Teil des Einkommens direkt dafür drauf. Klingt erstmal nach Druck, aber gleichzeitig passiert gerade richtig viel. Was sich da gerade verändert, das hört ihr gleich.

Wohnen bleibt ein wichtiges Thema in Deutschland. Eine neue Studie, die macht sichtbar, viele Mieterhaushalte investieren einen großen Teil ihres Einkommens in Miete und Nebenkosten, teilweise rund 40%. Gleichzeitig zeigt sich aber auch, wie groß der politische und gesellschaftliche Fokus inzwischen auf genau diesem Thema liegt. Überall wird daran gearbeitet, mehr bezahlbaren Wohnraum zu schaffen, bestehende Wohnungen

besser zu nutzen und die Rahmenbedingungen für Mieterinnen und Mieter zu verbessern. Der Deutsche Mieterbund fordert zusätzlich mehr Sozialwohnungen und klare Regeln gegen überhöhte Mieten. Heißt, das Thema, das ist ganz oben angekommen und es bewegt sich jetzt auch was. Und dann heißt es vielleicht wirklich bald wieder:

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1: Manche Bilder, die wirken nicht wie Kunst, sondern wie kleine Welten, in die man einfach hineingezogen wird. Genau das haben flämische Maler schon vor Jahrhunderten geschafft. Die Werke erzählen Geschichten, die so detailreich und lebendig sind, dass sie fast wie frühe Blockbuster auf Leinwand wirken. Wie Künstler es geschafft haben, Bilder so real wirken zu lassen und warum man beim Betrachten manchmal fast vergisst, dass es nur Malerei ist, das hört ihr in rund 20 Minuten hier bei Prelux Radio.

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1: Im Studio Gisa Weber. Kein TikTok, kein Snapchat, kein Insta. Auch Großbritannien will Social Media für unter 16-Jährige verbieten. Die britische Regierung verweist auf Australien als Vorbild und will zum kommenden Frühjahr nachziehen. WhatsApp bleibt aber erlaubt. Die Aussicht auf ein Kriegsende zwischen den USA und dem Iran sorgt in der Wirtschaft für Erleichterung. Der Ölpreis ist deutlich gesunken. Mineralölverbandschef Küchen geht bei NTV aber nicht davon aus, dass direkt auch die Spritpreise sinken. Die USA und der Iran hatten sich auf ein Rahmenabkommen für ein Kriegsende geeinigt. Im französischen Evian treffen sich heute die Staats- und Regierungschefs der G7. Ganz oben auf der Tagesordnung stehen die Kriege im Iran und in der Ukraine. Zudem wollen die G7 über das Verhältnis zu China und den Kinderschutz im Netz beraten. Rund um den Gipfel werden gewaltsame Proteste befürchtet. Das 7:1 des DFB-Teams gegen Curaçao sorgt weltweit für Schlagzeilen. Englische Medien sagen, das war kompromisslos und ohne Gnade. In Italien ist von einer Torlawine die Rede. Und in Brasilien wird getitelt, Deutschland beschert Curaçao einen Brasilientag. Da werden wohl böse Erinnerungen ans Halbfinale 2014 wach.
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2: Schönen Montag, ich bin Laura Lutzenberger. Stellt euch vor, ihr schaut ein Bild an und habt da das Gefühl, ihr steht mittendrin. Genau das haben flämische Maler schon vor Jahrhunderten geschafft. Szenen, die fast wie lebendige Welten wirken. Wie sie das gemacht haben, wir sprechen gleich darüber.
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1: Kunst, die Geschichten so erzählt, dass sie lebendig wirkt. Das haben vor allem die flämischen Maler perfektioniert und Bilder geschaffen, die fast wie eigene kleine Welten funktionieren. Meine Kollegin Alexandra Peters ist jetzt bei mir. Alexandra, wer hat damit eigentlich angefangen, Kunst so lebendig wirken zu lassen?
2: Da führt kein Weg an Jan van Eyck vorbei. Der hat im 15. Jahrhundert etwas geschafft, das man heute fast mit hochauflösender Fotografie vergleichen kann. Seine Bilder sind so detailreich, dass man Lichtreflexe in Glas erkennt oder winzige Spiegelungen entdeckt. Und dann gibt's Pieter Brueghel, der Ältere, der hat die Perspektive komplett gewechselt. Statt nur religiöser Motive zeigt er das Leben selbst, Menschen bei der Arbeit, beim Feiern, im Alltag. Plötzlich erkennt man sich selbst in diesen Bildern wieder.
1: Also Bilder, die eigentlich fast wie so eingefrorene Momente wirken oder wie Szenen direkt aus dem echten Leben.
2: Genau, und dann kommt Peter Paul Rubens und bringt nochmal eine ganz neue Energie rein. Seine Werke sind groß, laut, voller Bewegung. Fast wie ein Filmstil aus einem epischen Kino. Und spannend ist, Rubens hat schon damals mit einem großen Team gearbeitet. Seine Werkstatt war wie eine Produktionsfirma. Kunst wurde da fast industriell geschaffen.
1: Ich finde, das klingt wirklich wie heutige Serien oder auch Blockbuster, nur halt auf Leinwand.
2: Genau das ist der Punkt. Diese Maler haben verstanden, was uns bis heute fesselt: Geschichten. Ihre Bilder sind wie Wimmelbücher, überall passiert was. Man entdeckt immer wieder neue Details. Und gleichzeitig haben sie mit Licht, Farben und Techniken experimentiert, die die Kunst nachhaltig verändert haben. Im Grunde haben sie das geschaffen, was wir heute von starken Bildern erwarten, dass sie uns reinziehen und nicht mehr loslassen.
1: Flämische Maler, die haben schon vor Jahrhunderten etwas geschaffen, nämlich Bilder, die Geschichten erzählen können und die uns bis heute berühren. Vielleicht liegt darin genau das Geheimnis. Sie zeigen nicht

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1: Wolkig ist es gerade, vor allem in der Nordhälfte. Dazu kann ab und zu mal ein Schauer runterkommen. An der Ostsee auch mal ein Gewitter. In der Südhälfte ist deutlich mehr Sonne dabei und es bleibt meist trocken. Die Höchstwerte liegen heute bei 16 bis 22 Grad. Am Oberrhein vereinzelt um 25 Grad. Morgen weiter viele Wolken, später dann von Westen her wieder ein paar Schauer. Vereinzelt auch Gewitter und maximal bis 29 Grad.
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2: Knast

0: Ohne Gitter. Leben in der Knast-WG statt in der Zelle. Eine alternative Haftanstalt in Süddeutschland beweist, dass Jugendknast völlig ohne Wachtürme und Gitter funktionieren kann. Das Konzept gleicht einem normalen Gutshof. Hier leben die verurteilten Jugendlichen in Wohngemeinschaften zusammen mit Betreuerehepaaren und deren Kindern. Die Jugendlichen werden durch Handwerksausbildung, Sport und Therapie auf ein straffreies Leben in der Gesellschaft vorbereitet. Da es keine Mauern gibt, zählt hier nur die freiwillige Disziplin. Und das klappt. Kaum jemand türmt und die Rückfallquoten sind extrem gering. Vertrauen als beste Medizin gegen Kriminalität.
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2: Mit Laura Lutzenberger. Hello. Ein Pizzarekord mit über 100 Käsesorten, ein Mann, der sich 260 T-Shirts gleichzeitig überzieht und ein Weltrekord, bei dem man sich fragt, ob das noch Kunst oder schon Wahnsinn ist. Wir haben drei der schrägsten Weltrekorde der Welt für euch. Gleich.

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1: Also zuletzt ging es mir so mit Ada Sachi, dem Cyborg, der über 600 Kilometer durch Kalifornien lief. Das ist ein Rekord, der ist so irre beeindruckend. Ich bin jetzt selbst niemand, der so krass sportinteressiert ist, aber da saß ich wirklich vor dem Livestream und habe mir das angeschaut. Im Guinness-Buch der Rekorde sind ja auch noch so einige andere sehr krasse Rekorde drin. Und dann ist da auch noch so manches drin, ja, das ist ein bisschen merkwürdig. Und genau darum geht's jetzt. Meine Kollegin Lisa Kreinbaum hat drei Weltrekorde rausgesucht, die so wirklich existieren und die komplett absurd sind.
2: Fangen wir an mit Rekord Nummer 1. Die Pizza mit den meisten Käsesorten der Welt. Und nein, wir reden hier nicht von 4 Käse oder 5. In Deutschland wurde 2018 eine Pizza gebacken, auf der genau 111 verschiedene Käsesorten gelandet sind. Aber damit nicht genug. 2023 hat Frankreich nachgelegt mit einer Pizza mit über 1000 verschiedenen Käsesorten. Ob das geschmeckt hat? Ganz ehrlich, ich bezweifle es. Rekord Nummer 2 geht an einen Mann aus den USA, der sich 260 T-Shirts gleichzeitig angezogen hat. 260. Allein

Anziehen hat fast 2 Stunden gedauert und am Ende konnte er sich natürlich kaum noch bewegen und kam auch alleine nicht mehr raus aus seinen Klamotten. Aber hey, Rekord ist Rekord. Und dann gibt's da noch meinen persönlichen Favoriten, den Weltrekord für die meisten

0: funktioniert, welche Winkel am besten funktionieren und wie die Stäbchen stabil bleiben. Es ist so verrückt und genau das macht Weltrekorde doch auch so faszinierend. Es geht oft gar nicht darum, besonders sinnvoll zu sein, sondern darum, etwas zu schaffen, das vorher einfach noch niemand gemacht hat. Und da braucht es manchmal vielleicht auch gar kein richtiges Talent, sondern einfach eine richtig verrückte Idee.
1: Wenn man das so hört, Lisa, ich habe echt das Gefühl, ich habe auch schon irgendeinen Weltrekord sicher aufgestellt. Nur ich weiß nichts davon und alle anderen wissen davon auch nichts. Ich mache mir mal Gedanken darüber. Vielleicht komme ich auch bald ins Guinness-Buch der Rekorde.

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1: In rund 20 Minuten geht es um Jessica Schaumburg aus Essen und um eine ziemlich große Lebensentscheidung. Wirtschaftspsychologie studiert, in Konzern gearbeitet und eigentlich klassisch richtig gemacht. Und dann kam ein Punkt, der alles verändert hat. Sie übernimmt einen Malerbetrieb und steigt damit komplett ins Handwerk ein. Warum sie diesen Schritt gegangen ist, was sie überrascht hat und warum sie anderen Frauen Mut macht, genau sowas aufzuwagen, das hört ihr in rund 20 Minuten hier bei uns bei Prelux Radio.

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1: Im Studio Mia Hin. In Großbritannien sind Snapchat, TikTok, Insta und Co. bald für Kinder unter 16 Jahren tabu. Die britische Regierung hat ein Social-Media-Verbot angekündigt, nach dem Vorbild Australiens. Das Verbot soll voraussichtlich ab dem nächsten Frühjahr greifen. WhatsApp fällt nicht darunter. Die Bundesregierung begrüßt den Deal zwischen den USA und dem Iran. Außenminister Wadephul nennt es eine gute Nachricht. Die USA und der Iran hatten sich geeinigt, die Kämpfe zu beenden und die Straße von Hormuz wieder aufzumachen. 4 Jahre Gefängnis. So lautet das Urteil gegen den Sohn von Norwegens Kronprinzessin Mette Marit. Ein Gericht in Oslo sprach Marius Borg-Høiby wegen 2 Vergewaltigungen schuldig. Dazu kommen noch Gewalt gegen eine frühere Freundin, Drohungen und Verkehrsverstöße. Das DFB-Team bekommt für sein Torfestival gegen Curaçao weltweit Applaus. In England ist von gnadenlos die Rede, in Italien von einer Torlawine. Die TV-Quote beim 7:1 war top. Über 23 Millionen haben die ARD eingeschaltet. Das macht 70% Marktanteil. Am Samstag geht's gegen die Elfenbeinküste.
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2: Ich bin Laura Lutzenberger. Habt einen schönen Montag. Jessica Schaumburg hat eigentlich Wirtschaftspsychologie studiert, im Konzern gearbeitet und dann alles anders gemacht. Handwerk statt Karriereplan. Wie es dazu kam und warum sie heute sagt, das war genau richtig so, darüber sprechen wir gleich nach 3 Songs.
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1: Handwerk ist nichts für mich. Da arbeiten doch kaum Frauen. Oder erstmal studieren wie alle anderen. Ich glaube, solche Gedanken kennen viele. Auch Jessica Schaumburg aus Essen war lange davon überzeugt. Sie hat Wirtschaftspsychologie studiert und im Konzern gearbeitet. Bis ein Schicksalsschlag alles verändert hat. Sie übernimmt den Malerbetrieb ihres verstorbenen Vaters und startet mit Ende 20 nochmal neu durch im Handwerk. Heute ist sie Malermeisterin und Geschäftsführerin ihres eigenen Betriebs. Wir haben mit ihr gesprochen und wollten zuerst wissen, was hat dich im Handwerk am meisten überrascht?
2: So im Handwerk generell sind es auf jeden Fall die Menschen. Wirklich, die Kollegen habe ich überhaupt nicht mit gerechnet. Man hat ja immer so, also ich hatte auch diesen klassischen Stereotyp im Kopf, ne? Mhm. Ja, die bei den Malern, das sind alles ältere weiße Männer. Ich sag das mal so, wie es ist. Das war so, und ich habe gedacht, oh, das ist, die leben, arbeiten alle nach dem Motto, das haben wir schon immer so gemacht und so ist es gar nicht. Überhaupt nicht. Ich wurde hier wirklich von allen Seiten mit offenen Armen empfangen. Nicht nur von den Malern, auch von den anderen Gewerken.
1: Boah, das klingt super gut. Also auch kein Grund für junge Frauen, die überlegen, ins Handwerk zu gehen, sich da Sorgen zu machen, oder?
2: Ich habe wirklich noch keine negativen Erfahrungen gemacht, obwohl ich eine Frau bin. Mhm. Und ich bin oft die einzige Frau im Raum mit sehr vielen Männern. Das ist so. Ich habe noch nicht einmal eine schlechte Erfahrung gemacht, außer dass vielleicht mal jemand dachte, dass ich die Auszubildende bin, die ich aber ja auch mal war.
1: Mega gut zu hören. Was Jessica auch gerne allen jungen Menschen mit auf den Weg geben wollte, es lohnt sich, ins Handwerk zu gehen, gell?
2: Unsere Jobs sind so vielfältig und betrifft ja nicht nur den Maler, obwohl ich bin jetzt natürlich ein bisschen parteiisch. Ich würde immer behaupten, unser Gewerk ist das vielseitigste, ja, weil wir haben so viele Sachen anzubieten. Ihr macht

0: niemand jeden Tag die gleichen Arbeiten. Das gibt's einfach nicht. Man hat immer mit Menschen Kontakt. Es ist wirklich ein ganz, ganz, ganz, ganz toller Job mit ganz viel Zukunftsperspektive, ne? Und das ist ja heute auch echt ein Thema. Also ich bin ganz ehrlich, ich weiß nicht, ob mein alter Job in 10 Jahren noch so gebraucht werden wird. Aber was auf jeden Fall noch gebraucht werden wird, sind Handwerker.
1: Absolut guter Punkt. Und Jessica hat ja auch beide Seiten kennengelernt. Sowohl den klassischen Bürojob als auch das Handwerk. Ihre Zukunft sieht sie aber nach wie vor definitiv im Handwerk.
0: Selbst wenn das mit der Firma nicht funktionieren würde, es kann immer mal was sein. Also in irgendeiner Kapazität würde ich immer dem Handwerk treu bleiben.
1: Sehr schön. Also, das Handwerk, das bietet wirklich so viel mehr, als viele vielleicht denken. Vor allem ist es ein zukunftssicherer und vielfältiger Job. Kein Tag gleich dem anderen. Und das haben wir jetzt ja gerade gehört von Jessica Schaumburg. Danke dir fürs Interview.

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1: Wolkig ist es gerade, vor allem in der Nordhälfte. Dazu kann ab und zu mal ein Schauer runterkommen. An der Ostsee auch mal ein Gewitter. In der Südhälfte ist deutlich mehr Sonne dabei und es bleibt meist trocken. Die Höchstwerte liegen heute bei 16 bis 22 Grad. Am Oberrhein vereinzelt um 25 Grad. Morgen weiter viele Wolken, später dann von Westen her wieder ein paar Schauer. Vereinzelt auch Gewitter und maximal bis 29 Grad.
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2: Aufkleber schützt ungeborenes Leben. Ein neues flexibles Ultraschallpflaster revolutioniert die Schwangerschaftsüberwachung. Bisherige Untersuchungen beim Arzt liefern meist nur kurze Momentaufnahmen. Das neue Pflaster-Sensorsystem sendet stattdessen wichtige Vitaldaten kontinuierlich rund um die Uhr. Vitaldaten sind messbare Lebenszeichen des Körpers wie der Herzschlag. Das System erkennt gefährliche Zustände im Mutterleib sofort und verhindert stressige Fehlalarme. Es ersetzt bald klobige Klinikgeräte vollständig. Maximale Sicherheit für Mutter und Kind direkt auf der Haut.
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3: Ich bin Laura Lutzenberger. Schön, dass ihr mit dabei seid an diesem Montag. Manchmal geht es einem doch so, man will eigentlich nur eine Sache neu machen und plötzlich ist die halbe Wohnung ein Baustellenprojekt. Warum beim Renovieren oft eine Veränderung die nächste nach sich zieht, wir haben eine sehr passende Story dazu, die hört ihr gleich.

0: Also, ich gebe es ganz ehrlich zu, bei mir eskaliert es eh immer. Ich bilde mir so oft ein, dass ich eine Wandfarbe ändern muss und plötzlich wird auch der Schrank angemalt oder ausgetauscht. Dann kommt hier vielleicht noch eine neue Couch hin, eine Kommode, meistens von Kleinanzeigen oder irgendeinem anderen Marketplace. Und ja, dann ist die halbe Wohnung einmal auf den Kopf gestellt. Und ganz ähnlich ging es auch Ingo Lemberg. Er wollte nur eine neue Küche und plötzlich wurde daraus ein riesiges Großprojekt. Kollege Daniel Peters, wie kam es denn bei ihm dazu?
1: Also am Anfang ging es um eine ganz einfache Frage. Wann ist der richtige Zeitpunkt für eine neue Küche? Mhm. Die alte war 17 Jahre alt und Ingo, von Beruf Ingenieur, ist da erstmal ganz, sagen wir, mathematisch rangegangen.
2: Und dann haben wir uns überlegt, naja gut, wenn du die Küche erst in 10 Jahren kaufst, dann kannst du noch 10 Jahre was davon haben. Wenn du die Küche jetzt schon kaufst, dann kannst du noch 20 Jahre was davon haben. Also haben wir relativ schnell beschlossen, komm, wenn wir Küche machen wollen, dann lass uns das gleich machen.
1: Klingt im ersten Moment nach neue Küche rein, Projekt erledigt. Tja, aber da hatte er die Rechnung noch ohne seine Wände gemacht.
0: Ei, das hört sich nicht gut an. Was war da das Problem?
1: Sagen wir so, mit denen war er nach all den Jahren einfach komplett durch.
2: Wir hatten alles Decke schön, alles klassisch Raufaser, 5-mal übergestrichen. Ich konnte es nicht mehr sehen. Und dann war klar, ich will glatte Wände haben. Nur die Küche, die offen zum Wohnzimmer ist, die Raufaser zu ersetzen, bringt überhaupt nichts. Da musste gleich das ganze Wohnzimmer machen und so kam dann eins zum anderen.
1: Ein Raum zieht den nächsten mit. Das nennt man dann wohl den klassischen Domino-Effekt beim Renovieren.
0: Ich glaube auch. Und da gab es gar kein Zurück mehr, ja?
1: Genau. Und glatte Wände verzeihen natürlich viel weniger als eine strukturierte Raufaser. Damit war die nächste Baustelle eröffnet. Mhm. Maler Christoph Schmid aus Gärtringen in Baden-Württemberg musste also einmal von Grund auf ran.
3: Man weiß auch nie, was einen unter der alten Tapete empfängt, also wie der Untergrund überhaupt aussieht. Da

0: sind wir nicht nur beim Spachteln. Also da beginnt es ja dabei, dass wir die gesamten Klebereste einmal abschleifen, dann grundieren wir die Wände, dann wird 2 bis 3 Mal gespachtelt, dann wird wieder geschliffen, dann kommt wieder eine Grundierung drauf und dann wird erst tapeziert.
1: Und dann kommt irgendwann auch noch die neue Küche, aber erst ganz

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1: In rund 20 Minuten geht's wortwörtlich in die Tiefe. 1963 in Kappadokien passierte bei einer Renovierung etwas, das man eigentlich nicht erwartet. Hinter einer eingestürzten Wand öffnet sich kein

leerer Hohlraum, sondern der Zugang zu einer kompletten Stadt. Derinkuyo ist eine unterirdische Siedlung bis zu 20 Etagen tief in den Fels gebaut. Wie sowas entstehen konnte und warum diese Stadt bis heute fasziniert, das hört ihr in rund 20 Minuten.

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1: Im Studio Mia Hin. Kein TikTok, kein Snapchat, kein Insta. Auch Großbritannien will Social Media für unter 16-Jährige verbieten. Die britische Regierung verweist auf Australien als Vorbild und will zum kommenden Frühjahr nachziehen. WhatsApp bleibt aber erlaubt. Kinder sollen im

0: Vorschulalter stärker gefördert werden, um für mehr Chancengleichheit zu sorgen. Das hat Bildungsministerin Prien bei der Vorstellung des neuen nationalen Bildungsberichts angekündigt. Demzufolge machen sich die sinkenden Geburtenzahlen mittlerweile auch in Kitas und Schulen bemerkbar. Im französischen Evian treffen sich heute die Staats- und Regierungschefs der G7. Ganz oben auf der Tagesordnung stehen die Kriege im Iran und in der Ukraine. Zudem wollen die G7 über das Verhältnis zu China und den Kinderschutz im Netz beraten. Rund um den Gipfel werden gewaltsame Proteste befürchtet. Das DFB-Team bekommt für sein Torfestival gegen Curaçao weltweit Applaus. In England ist von gnadenlos die Rede, in Italien von einer Torlawine. Am Samstag geht's für Deutschland gegen die Elfenbeinküste.
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2: Mit Laura Lutzenberger. Hi! Unter einem ganz normalen Haus bricht plötzlich die Wand weg. Und dahinter liegt keine Höhle, sondern eine ganze Stadt. Was es mit Derin Kuyo in Kappadokien auf sich hat, darüber sprechen wir gleich nach drei Songs.
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1: Stellt euch mal vor, ihr renoviert euer Haus. Nichts Großes, eine Wand raus und dann zack, bricht sie weg. Und dahinter liegt eine ganze Stadt. So beginnt 1963 in Kappadokien die Entdeckung von Derinkuyu, einer der erstaunlichsten unterirdischen Städte der Welt. Was wie ein Tunnel aussieht, entpuppt sich als eine ganze Stadt. Bis zu 20 Etagen tief in den Fels geschlagen. Der Stein? Tuff. Weich genug zum Bearbeiten, stabil genug für Jahrhunderte. Deshalb auch keine riesigen Hallen, sondern kleine Räume mit niedrigen Decken. Alles darauf ausgelegt, zu halten. Unten gab es alles. Ställe, Vorräte, Küchen, sogar Schulen und Kirchen. Tausende Belüftungsschächte sorgten für Luft und sogar für Wärme. Bis zu 20.000 Menschen konnten hier leben. Unter der Erde. Über Monate. Genutzt wurde die Stadt über viele Jahrhunderte hinweg. Vermutlich schon ab der Antike, also noch vor Christus und dann bis rund ums Jahr 1500. Warum das Ganze? Kappadokien wurde immer wieder überfallen. Sichtbar sein war gefährlich. Unsichtbar war sicher. Und bis heute ist Derinkuyu nicht vollständig erforscht. Archäologen entdecken immer wieder neue Gänge und neue Kammern. Kappadokien ist eigentlich berühmt für Heißluftballons und perfekte Himmel. Aber die eigentliche Sensation liegt darunter. Eine Stadt, die jahrhundertelang verborgen war. Und das zeigt, wie viel Vergangenheit noch im Verborgenen liegt.
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1: Wolkig geht's heute Nachmittag vor allem im Norden weiter. Dazu kommen vereinzelt kurze Schauer auf und an der Ostsee kann auch mal ein Gewitter dabei sein. Im Süden gibt's dagegen deutlich mehr Sonne und es bleibt meist trocken. Dazu liegen die Temperaturen so zwischen 16 und 22 Grad. Morgen kommen von Westen her wieder Schauer und vereinzelt Gewitter auf. Am wärmsten wird es in Süddeutschland mit bis zu 29 Grad.
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2: Digitaler Helfer in der Notaufnahme. Ein neues intelligentes Sensorpflaster könnte die Rettungsmedizin revolutionieren. Das Pflaster wird Patienten im Notfall einfach aufgeklebt. Es sendet sofort wichtige Vitaldaten in Echtzeit an die Klinikzentrale. Zu den Vitaldaten zählen Messwerte über Grundfunktionen des Körpers wie Puls und Sauerstoffgehalt. Das mühsame manuelle Messen in kritischen Sekunden fällt komplett weg. Das spart Sanitätern wertvolle Zeit im Kampf um Leben und Tod. Schnellere Hilfe durch smarte Pflastertechnik.
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3: Stellt euch vor, Kunst besteht nicht nur aus Stein oder Farbe, sondern aus Nebel, der ständig seine Form verändert. Ich bin Laura Lutzenberger und was hinter den Nebelskulpturen von der Künstlerin Fuchiko Nakaya steckt, das hört ihr gleich.

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1: Nebel hat was Mystisches. Und das dachte sich auch die japanische Künstlerin Fujiko Nakaya. Für sie ist dieses Wetter Arbeitsmaterial. Mit ihren Nebelskulpturen verwandelt sie Gebäude, Parks oder auch ganze Landschaften in Kunstwerke. Aber wie kann aus etwas, das wir nicht anfassen können, Kunst werden? Mein Kollege Daniel Peters hat sich das mal angeschaut. Daniel, wie können wir uns so eine Nebelskulptur vorstellen?
2: Im Grunde genommen wie eine Wolke auf Augenhöhe. Oder wie dieser Moment, wenn wir mit dem Flugzeug in die Wolkendecke eintauchen. Fujiko Nakaya nutzt dafür feine Düsen, die Wasser zu mikroskopisch kleinen Tröpfchen zerstäuben. So entsteht ein dichter, weicher Nebel, der sich ständig verändert. Er legt sich um Gebäude, fließt durch Parks, breitet sich über Landschaften aus. Und das Entscheidende, er bleibt nie gleich. Der Nebel, also die Skulpturen, verändern sich ständig.
1: Das klingt eher nach Wetterphänomenen als nach klassischer Kunst. Was macht es denn zur Skulptur?
2: Nakaya will bewusst keine statische Kunst schaffen, keine Formen, die für immer gleich bleiben. Der Nebel ist ihr Material. Aber auch Zeit, Bewegung und die Umgebung gehören zu ihrem Werkzeugkasten. Das alles nimmt direkten Einfluss. Ihre Skulpturen existieren immer nur für diesen einen Moment. Wir als Besucher werden ein Teil davon. Wir verlieren die Orientierung, wenn wir in den Nebel hineingehen, sehen nur noch Umrisse. Einige beschreiben das als meditativ, andere als irritierend.
1: Also keine Kunst für ein Museum im klassischen Sinne, oder?
2: Doch schon, aber halt irgendwie anders. Am Guggenheim Museum in Bilbao gibt es zum Beispiel so eine Nebelskulptur. Mehrmals täglich werden da Teile des Gebäudes eingehüllt. Und auch im Skulpturengarten der neuen Nationalgalerie in Berlin steht, wenn man das so sagen kann, ein Werk von Nakaya. Und diese Werke verändern unsere Wahrnehmung. Gebäude, die sonst massiv und dominant wirken, erscheinen durch den Nebel plötzlich viel leichter. Ihre Kunst will zeigen, dass selbst die stabilste Architektur etwas Vergängliches hat.
1: Nebel als Kunstwerk. Eine Skulptur, die ständig in Bewegung ist. Fujiko Nakaya zeigt, dass Kunst nicht für die Ewigkeit gemacht sein muss, um Eindruck zu hinterlassen. Manchmal reicht ein Moment und ein bisschen Nebel. Danke, Daniel.

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1: Kennt ihr das? Ihr steht vor einem Kunstwerk und denkt euch, okay, entweder ist das total genial oder ich verstehe es einfach nicht. Wir schauen uns gleich Künstler an, die ihre Ängste, Träume, Halluzinationen und tiefsten Gedanken auf Leinwand gebracht haben. Und plötzlich ergeben diese scheinbar bizarren Werke einen ganz neuen Sinn. Warum tausende Punkte eine Künstlerin berühmt gemacht haben und welcher Künstler seine stärksten Emotionen in verstörende Bilder verwandelt hat, das hört ihr in rund 20 Minuten bei meiner Kollegin Sabrina Wegner hier bei Brillux Radio.

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1: Im Studio Mia Hin. In Großbritannien sind Snapchat, TikTok, Insta und Co. bald für Kinder unter 16 Jahren tabu. Die britische Regierung hat ein Social-Media-Verbot angekündigt, nach dem Vorbild Australiens. Das Verbot soll voraussichtlich ab dem nächsten Frühjahr greifen. WhatsApp fällt nicht darunter. Die Bundesregierung begrüßt den Deal zwischen den USA und dem Iran. Außenminister Wadephul nennt es eine gute Nachricht. Die USA und der Iran hatten sich geeinigt, die Kämpfe zu beenden und die Straße von Hormuz wieder aufzumachen. 4 Jahre Gefängnis. So lautet das Urteil gegen den Sohn von Norwegens Kronprinzessin Mette Marit. Ein Gericht in Oslo sprach Marius Borg-Høiby wegen 2 Vergewaltigungen schuldig. Dazu kommen noch Gewalt gegen eine frühere Freundin, Drohungen und Verkehrsverstöße. Bei der Fußball-WM startet nach Curaçao heute der nächste Neuling ins Turnier. Kap Verde.

0: hat mit Europameister Spanien auch gleich einen großen Brocken vor der Brust. Brisant wird's in der Nacht, dann spielt der Iran nach dem Einreisewirbel gegen Neuseeland. Außerdem trifft Saudi-Arabien auf Uruguay und Belgien auf Ägypten.
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2: Neue Woche, neuer Montag. Schönen guten Tag zusammen. Sabrina Wegner hier. Ja, bei manch einer Kunst, da frag ich mich ja, ist das eigentlich nur Gekrakel? Oder ist das wirklich Kunst? Also ich meine so ein paar Striche oder Punkte. Kann ich auch. Nur meine Kunstwerke, die will irgendwie niemand sehen. Ja, wir gucken uns gleich mal bizarre Künstler und ihre Kunst an. Hinter Strichen und Punkten kann nämlich viel stecken. Das ist unser Thema nach drei Songs.
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1: Hier ein paar Punkte wild verteilt, da ein paar Striche. Ich meine, bei manchen Werken sage ich mir, kannst du auch. Nur mein wildes Gekrakel will keiner sehen. Also, es gibt Kunst, die ist schön. Andere verstört ein bisschen. Und dann gibt's Werke, bei denen man sich fragt, was ist da eigentlich im Kopf passiert? Genau solche Künstler schauen wir uns jetzt an mit ziemlichen bizarren Geschichten und Bildern. Alexandra Peters aus der Brillux Radio Redaktion. Wer fällt dir da als erstes ein?
2: Ganz vorne mit dabei ist Yayoi Kusama. Die ist bekannt für ihre Punkte, überall Punkte, ganze Räume, Spiegelinstallationen. Selbst sie tritt oft gepunktet angezogen auf. Dahinter steckt aber mehr. Sie hatte als Kind schon Halluzinationen, in denen sich Muster immer weiter ausgebreitet haben, sie auch häufig Punkte gesehen hat. Und genau das verarbeitet sie in ihrer Kunst. Dieses Gefühl, dass sich alles endlos wiederholt, das zieht sich durch ihr ganzes Werk.
1: Also Kunst als Ventil für das, was im Kopf passiert, ja? Bei unserem nächsten Namen geht's eher in Richtung Traumwelt, ne?
2: Total. Salvador Dali. Seine Bilder wirken wie Träume oder eher Albträume. Schmelzende Uhren, verzerrte Landschaften, Figuren, die irgendwie nicht ganz real sind. Dali selbst war auch ziemlich exzentrisch, hat sich gerne inszeniert und war schon fast ein Teil seiner eigenen Kunst. Bei ihm verschwimmen Realität und Fantasie komplett.
1: Und dann gibt's noch jemanden, da wird's deutlich düsterer.
2: Ja, Francis Bacon. Seine Werke sind schwer auszuhalten. Verzerrte Gesichter, deformierte Körper, oft sehr roh und brutal dargestellt. Das hat viel mit seinem eigenen Leben zu tun, das von Konflikten und schwierigen Erfahrungen geprägt war. Seine Bilder zeigen weniger Fantasie, sondern eher Emotionen in ihrer extremsten Form.
1: Bizarre Kunst wirkt oft erstmal fremd, aber sie zeigt, wie unterschiedlich Menschen die Welt wahrnehmen. Und manchmal ist genau das Verstörende am Ende das, was am meisten hängen bleibt. Brillux Radio ist hier. Schönen Montag euch!

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1: Wolkig geht's heute Nachmittag vor allem im Norden weiter. Dazu kommen vereinzelt kurze Schauer auf und an der Ostsee kann auch mal ein Gewitter dabei sein. Im Süden gibt's dagegen deutlich mehr Sonne und es bleibt meist trocken. Dazu liegen die Temperaturen so zwischen 16 und 22 Grad. Morgen kommen von Westen her wieder Schauer und vereinzelt Gewitter auf. Am wärmsten wird es in Süddeutschland mit bis zu 29 Grad.
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2: Kaffeesatz wird zu Bioplastik. Wissenschaftlerinnen und Wissenschaftler erforschen, wie Kaffeesatz, von dem die Welt jährlich über 6 Millionen Tonnen produziert, zu umweltfreundlichem Bioplastik verarbeitet werden kann. Der größte Teil dieses Kaffeesatzes landet bisher in der Mülltonne. Neue Verfahren verwandeln das organische Material in Polymergrundstoffe, die konventionelle Kunststoffe ersetzen sollen. Das Projekt könnte einen doppelten Umweltnutzen bieten: Abfallvermeidung und CO2-freundliche Materialproduktion.
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3: Wenn alte Gebäude in neuem Glanz erstrahlen, oh, ich liebe es, ja. Dieser Charme, den die alten Gebäude ausstrahlen, ich finde es wirklich unglaublich. Wir schauen uns gleich ein Gutshaus von, Achtung, 1880 an, das komplett hübsch gemacht wurde. Und das machen wir gegen 20 vor 5 hier bei uns bei Brillux Radio. Ich bin Sabrina Wegner, schönen guten Tag zusammen.

0: Wir haben vor ein paar Jahren ein Haus gebaut, ein Neubau quasi. Ist sehr schön, alles gut. Aber ich hätte auch gerne ein altes Haus gekauft und kernsaniert. Also ich meine, so ein ganz altes Haus, ja. Denn ich finde, die haben so unglaublichen Charme. Gut Stahlenhaus in Erkrath, in NRW, das ist so ein Schätzchen. Das hat eine regelrechte Transformation durchgemacht, unter anderem durch den Einsatz von Malerbetriebmeister Gille. Guido, du bist Malermeister und warst dabei. Erzähl mal, da gab's eine neue Fassade, Sprossenfenster, 4 Meter hohe Decken und ein ziemlich spezielles Interieur, ne?
1: Meine Kundin, die hatte sich ganz tolle Tapeten aus England ausgesucht, die sie auch besorgt hatte. Sie aber auch, was die Inneneinrichtung ging, England, Schottland, überall unterwegs war und sich die Sachen zusammengesucht hat. Und dann haben wir ihr eine Tapete hingeklebt, die eine englische Geschichte erklärt.
0: So, wir sind also komplett im englischen Stil unterwegs. Jetzt habe ich auch ein Bild. Klingt aber erstmal nach einem normalen Auftrag für euch. Eine Tapete kleben. Und Micha, du hast das Schmuckstück dann an die Wand gebracht, ne?
2: Ja, ist richtig. Ich habe die Tapete geklebt mit einem Mitarbeiter, weil alleine nicht möglich war. Also war schon sehr spannend, weil so eine Tapete klebt man nicht alle Tage.
0: Wieso? Was meinst du genau?
2: Die lief einmal komplett rum. Der gesamte Raum ist ein Bild. Man muss halt sehr aufpassen, weil die kriegt man nicht überall. Keinen Verschnitt darf man haben. Ne? Man musste halt alles passen.
0: Oha, also bei so einer besonderen Tapete, da würde ich ja direkt Schweißausbrüche kriegen.
2: Ja, Stress darf man.

0: man bei so einer Tapete nicht haben. Da muss man ganz ruhig bleiben. Also man guckt sich dann schon an, geht mal weiter weg, ne? Weil die Nähte müssen passen. Also das war schon sehr beeindruckend. Das war mit Sicherheit eine Herausforderung, weil das war auch eine helle Tapete und jeden Fleck sieht man halt da auch drauf. Ne?
1: Was ist denn da überhaupt?

0: Guido.
1: In den einzelnen Zimmern, in den Schlafräumen, in dem Badezimmer hat sich das alles irgendwo wiedergefunden. Mit Holzvertäfelungen auf eine gewisse Höhe, was auch sehr, sehr schön da reinpasst. Mit Natursteinen auf dem Boden, eine riesen Küche, die auch nach dem alten Stil gebaut wurde. Das fand ich ganz toll, wo man das Endergebnis gesehen hat. Und immer, wenn man dran vorbeifährt, erfreut man sich immer, ja, wir durften da mitmachen. Ne?
0: Das glaube ich. Ein Gutshaus von 1880. Er strahlt im neuen, alten Stil, innen wie außen, voll mit Geschichte. Ich muss ja sagen, ich liebe solche Home-Stories, solche House-Stories, wo man mit ganz viel Fingerspitzengefühl die Vergangenheit wieder aufleben lässt. So erzählt Gut Stahlenhaus in Erkrath seine Geschichte weiter. Tolles Gebäude. Brillux Radio ist hier. Schönen Montag euch.

Lieblingsfarben für euch. Eine ist letztes Jahr auch bei uns zu Hause eingezogen. Das Seidenblau nämlich. Bei uns im Schlafzimmer wohnt es jetzt. Ich liebe es, muss ich sagen. In diesem Jahr haben wir uns aber neue Brillux-Lieblingsfarben überlegt. Eine davon ist Toffee-Erde. Ein, ja, ich sag mal, wunderschönes Braun. Gucken wir uns gleich mal so ein bisschen genauer an. Nach 5 hier bei Brillux Radio.

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1: Im Studio Mia Hin. Die Bundesregierung begrüßt den Iran-Deal zur Beilegung des Krieges. Kanzler Merz rechnet damit, dass die Bundeswehr schon bald bei der Sicherung der Straße von Hormuz helfen wird. Darüber will er auch auf dem G7-Gipfel im französischen Evian sprechen. Dort soll es neben dem Iran auch um den Ukraine-Krieg gehen. Kein TikTok, kein Snapchat, kein Insta. Auch Großbritannien will Social Media für unter 16-Jährige verbieten. Die britische Regierung verweist auf Australien als Vorbild und will zum kommenden Frühjahr nachziehen. WhatsApp bleibt aber erlaubt. Drei weitere Unterstützer der sogenannten Kaiserreichsgruppe sind verurteilt worden. Die Männer kassierten vor dem Stuttgarter Oberlandesgericht Bewährungsstrafen. Die Reichsbürgergruppe hatte 2022 unter anderem die Entführung von Ex-Gesundheitsminister Lauterbach geplant. Kap Verde steht vor dem allerersten WM-Spiel seiner Geschichte. Der afrikanische Inselstaat bekommt es am Abend direkt mit Europameister Spanien zu tun. Nach dem Wirbel um die Einreise ist außerdem der Iran.

0: Iran erstmals gefragt gegen Neuseeland. Ansonsten spielt Belgien noch gegen Ägypten und Saudi-Arabien gegen Uruguay.
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2: Schönen Montag, Sabrina Wegner hier. Kennt ihr schon unsere neuen Brillux-Lieblingsfarben für dieses Jahr? Wenn nicht, ihr müsst sie kennenlernen. Sie sind so schön, ja? Klickt gerne mal rein auf brillux.radio, da sind sie zu finden. Und eine unserer Brillux-Lieblingsfarben in diesem Jahr heißt Toffee-Erde. Das ist so ein Braunton. Superschön, kraftvoll, harmonisch, warm. Wir gucken uns diesen Farbton und was er kann gleich nochmal ein bisschen genauer an. Und das machen wir nach 3 Songs.
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1: Stichwort Pilates. Habe ich mal einmal im Urlaub gemacht. Schön am Meer, ja, in der spanischen Sonne. War herrlich. Wenn man aber jetzt nicht unbedingt am Meer ist, welche Farben fallen euch beim Stichwort Pilates spontan ein? Also bei mir sind es beige zum Beispiel, warmes Weiß, vielleicht auch ein helles Grau. Viel Licht auf jeden Fall, viel Luft, viel Ruhe. Mein Kollege Daniel Peters, der kommt jetzt aber mit unserer Brillux Lieblingsfarbe Toffee Erde um die Ecke. Eine Farbe wie frisch geröstete Kaffeebohnen. Elegant, samtig, würzig, dunkel. Also eigentlich das komplette Gegenteil von dem, was wir sonst so in Verbindung mit Pilates kennen. Daniel, wie kommst du bitte auf Toffee Erde?
2: Da bin ja nicht ich drauf gekommen, sondern Innenarchitektin Angelina Opitz aus München. Ich habe ihr unsere Brillux Lieblingsfarben gezeigt und sie hat ganz spontan erzählt, woran sie dabei denkt. Und bei Toffee Erde war es eben ein Pilates-Studio, das sie genau in diesem Farbton gestaltet hat. Im ersten Moment total untypisch, weil wir Pilates ja mit Leichtigkeit verbinden, mit Achtsamkeit, mit dieser sehr cleanen Instagram-Ästhetik. Und da landen wir eben bei diesen hellen, zurückhaltenden Farben. Aber genau dieses Pilates-typische, Fokus, Ruhe, bei sich ankommen, das können auch warme Erdtöne transportieren. Angelina Opitz beschreibt das so.
3: Zurückhaltend, damit der Geist und der Körper sich auf sich selbst konzentrieren kann. Und ich glaube, das ist es auch, was etwas sehr Neutrales ist und ich kann mich da komplett gehen lassen.
2: Das ist so eine Ruhe, die aus der Tiefe kommt.
1: Wie ist denn die Idee entstanden? Wollte sie mal kurz die typische Pilates-Optik neu erfinden?
2: Nee, das jetzt nicht gerade. Sie hat sich von einem Ort inspirieren lassen, der ähnlich wie Pilates für diese Zurück-zum-Körper-Erzählung steht. Von Bali.
3: Und zwar gibt es so einen kleinen Trend in Bali. Das ist Schiefer, dunkle Hölzer und dann geht auch immer dieses warme Grau mit rein, weil wenn man in Bali sich aufhält, dann hat man das auch immer wieder in der Kombination.

0: Und halt auch sehr natürlich mit tropischen Pflanzen.
1: Fühlt sich wie ein Rückzugsort an.
2: Können wir uns davon denn auch etwas für unser eigenes Zuhause abschauen?
1: Absolut. Es geht um die Stimmung, die Atmosphäre. Toffee Erde ist extrem vielfältig, wenn wir einen Raum wollen, der sich wie so eine kleine Ruheinsel anfühlt. Wobei, nicht nur dafür.
0: Das geht auch so Richtung Spa, finde ich. Es kann aber auch sehr modern, edgy, in eine sehr sportliche Richtung gehen. Zum Beispiel, wenn man das in der Kombination mit dunklem Marmor sieht. Es könnte auch eine Küchenfront sein. Es könnte ein TV-Lowboard sein. Es könnte ein Sofa sein. Es könnte ein Sessel sein. Kann man sehr viel draus machen.
1: Noch eine starke Idee, eine Wand in Toffee Erde und darauf gerahmte Schwarz-Weiß-Fotografien. Super elegant.
2: Ja, vom Pilates-Studio bis zur Fotowand. Inspirierende Ideen rund um unsere Brillungslieblingsfarbe Toffee-Erde. Alle vier Lieblingsfarben für 2026 könnt ihr euch ganz einfach im Netz mal anschauen. Klickt gerne mal rein, brillux.radio.

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1: Sonne und Wolken wechseln sich gerade ab. Ab und zu kann auch mal ein bisschen Regen runterkommen, am ehesten Richtung Küste. In Delmenhorst sind es aktuell um die 17 Grad. Bis zum Abend gibt es auch keine großen Veränderungen. Morgen dann eher grau mit vielen Wolken und meist trocken. Die Höchstwerte liegen dann bei 16 bis 21 Grad.

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1: Großmütter bleiben durch Enkel geistig fit. Großeltern, die regelmäßig auf ihre Enkelkinder aufpassen, bleiben nachweislich länger geistig fit. Eine Studie zeigt, dass besonders Großmütter bei kognitiven Tests, etwa im Bereich Gedächtnis und Sprachfluss, deutlich besser abschneiden als Gleichaltrige ohne Kontakt zu jüngeren Generationen. Die Ergebnisse legen nahe, dass soziale Einbindung und das Kümmern um Kinder das Gehirn in Form halten.
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3: Mit Gold verbinde ich Goldbarren zum Beispiel, Eheringe, auch gerne aus Gold, ne? Schmuck überhaupt. Es gibt aber auch goldene Ritter, war im späten Mittelalter und in der Renaissance angesagt, ist also schon ein bisschen her, aber da wurden Ritterrüstungen vergoldet, nicht zum Kämpfen, eher um zu zeigen, was habe ich, was kann ich. Und das gucken wir uns gleich mal ein bisschen genauer an, nach zwei Songs hier bei Brillux Radio. Ich bin Sabrina Wegner, wünsche euch einen schönen Nachmittag.

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1: Die Sonne brennt auf dem Turnierfeld. Trompeten schmettern, das Publikum johlt. Ein Ritter reitet ein, schwer gepanzert, das Pferd unter Stoffen verborgen. Alles sieht nach Kampf aus. Erst aus der Nähe fällt auf, die Rüstung ist anders. Keine Kratzer, keine Dellen, kein matter Stahl. Sie glänzt, goldfarben. Und genau da kippt das Bild, denn hier wird klar, das hier ist kein Krieger, das ist eine Botschaft. Im späten Mittelalter und in der Renaissance ließen Adelige ihre Rüstungen vergolden. Nicht, weil es praktisch war, im Gegenteil. Gold ist weich, teuer und für den echten Kampf ziemlich ungeeignet. Aber darum ging es auch nicht. Auf dem Turnierfeld zählte längst weniger, wer zuschlägt, sondern wer gesehen wird. Gold sagte, ich bin reich genug, selbst Waffen zu Schmuck zu machen. Ich kämpfe nicht ums Überleben, ich zeige Macht. Die Technik war riskant. Bei der Feuervergoldung wurde Gold mit Quecksilber vermischt. Hochgefährlich für die Handwerker, spektakulär fürs Publikum. Dazu kamen Gravuren, Wappen, Sonnen und mystische Tiere. Die Rüstung wurde zum Kunstwerk. Gold macht diesen Panzer nicht stärker, aber ehrlicher. Bis heute wirkt dieser Code weiter. In Filmen, Spielen, bei Paraden. Goldene Rüstungen stehen nicht für Kampf, sondern für Glanz, Stolz und Macht, die sich nicht beweisen muss.
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1: Etwas retro, etwas modern, aber vor allem lässig. Das ist das Dutch Design. Ich bin öfter mal in den Niederlanden, weil wir nicht weit weg wohnen. Und genau da, aus den Niederlanden, kommt dieser Style her. Dutch Design. Wo wir das erleben können, das hört ihr in der nächsten Stunde hier bei uns bei Brillux Radio.

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1: Im Studio Mia Hin. Das Abkommen im Iran-Krieg und die Lage in der Ukraine beschäftigen ab heute die Staats- und Regierungschefs auf dem G7-Gipfel. Kanzler Merz will auch über einen Bundeswehreinsatz zur Sicherung der Straße von Hormuz sprechen. Eine Öffnung der für die Wirtschaft wichtigen Meerenge ist Teil der Vereinbarung zwischen dem Iran und den USA. Kinder sollen im Vorschulalter stärker gefördert werden, um für mehr Chancengleichheit zu sorgen. Das hat Bildungsministerin Prien bei der Vorstellung des neuen nationalen Bildungsberichts angekündigt. Demzufolge machen sich die sinkenden Geburtenzahlen mittlerweile auch in Kitas und Schulen bemerkbar. 4 Jahre Gefängnis. So lautet das Urteil gegen den Sohn von Norwegens Kronprinzessin Mette Marit. Ein Gericht in Oslo sprach Marius Borg-Høiby wegen 2 Vergewaltigungen schuldig. Dazu kommen noch Gewalt gegen eine frühere Freundin, Drohungen und Verkehrsverstöße. In Großbritannien sind Snapchat, TikTok, Insta und Co. bald für Kinder unter 16 Jahren tabu. Die britische Regierung hat ein Social-Media-Verbot angekündigt, nach dem Vorbild Australiens. Das Verbot soll voraussichtlich ab dem nächsten Frühjahr greifen. WhatsApp fällt nicht darunter.
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2: Sabrina Wegner hier. Euch einen schönen Abend. Unsere Nachbarn, die Niederlande, die können, ja was können die alles? Die können Frikandel, die können Tulpen, die können Käse. Und was sie auch richtig gut können, wie ich finde, Interior Design. Die haben echt ein Händchen dafür. Und da aus den Niederlanden kommt auch das Dutch Design her. Etwas retro, etwas modern, aber

0: Vor allem lässig, ja? Dutch Design gibt's drinnen und draußen. Wo wir diesen besonderen Style draußen erleben können, das hört ihr nach drei Songs.
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1: Dutch Design. Schon mal gehört? Das ist eine Designströmung aus den Niederlanden. Kreativ, mutig, oft nachhaltig und manchmal auch so ein bisschen verrückt. Wir sind öfter mal in den Niederlanden, ganz einfach, weil wir da in der Nähe wohnen. Und da habe ich das Dutch Design schon des Öfteren mal gesehen. Inzwischen reisen Designfans aus aller Welt in die Niederlande, um diesen Style zu erleben, ja, den man sowohl im Interior-Bereich findet, als auch draußen. Meine Brillux-Radio-Kollegin Lisa Kreinbaum hat drei Orte gefunden, an denen wir Dutch Design besonders gut erleben können.
2: Wenn ihr Dutch Design einmal live erleben wollt, dann startet am besten in Rotterdam. Dort steht nämlich ein Gebäude, das aussieht wie eine riesige, verspiegelte Schüssel. Das Depot Boymans van Beningen, direkt neben dem gleichnamigen Museum. 7 Stockwerke hoch und komplett mit über 1600 Spiegelplatten verkleidet. Futuristischer geht's kaum. Und drinnen 14 Räume mit 5 unterschiedlichen Klimazonen, in denen über 151.000 Kunstwerke lagern. Diese mutige, ungewöhnliche Fassade, genau das ist typisch Dutch Design. Der zweite Ort ist eigentlich nur ein Fahrradweg. Aber eben nur eigentlich. Denn sobald es dunkel wird, beginnt der 600 Meter lange Van Gogh-Rosegard-Radweg zu leuchten. Tausende kleine Steine laden sich tagsüber mit Sonnenenergie auf und bilden nachts ein Muster, das aussieht wie Van Goghs Sternennacht. Entwickelt hat das der niederländische Designer Dan Rosegard, der bekannt dafür ist, Technologie und Kreativität perfekt zu verbinden. Und der dritte Ort zeigt, wie kreativ die Niederländer alte Industrieflächen neu nutzen. Das Hamburg-Terrain war früher ein Gelände für Waffen- und Munitionsproduktion. Heute sitzen dort Künstler, Designer und Startups. Zwischen alten Fabrikhallen gibt's Designstudios, Kunstateliers, Foodspots und Möbel aus dem 3D-Drucker. Selbst Roboter designen dort inzwischen Möbelstücke mit. Also wirklich ein perfekter Mix aus alt und neu. Und auch das ist typisch Dutch Design.
1: Also, wenn ihr das nächste Mal in den Niederlanden seid, lasst euch Dutch Design nicht entgehen. Da gibt es richtige Highlights. Drei davon habt ihr hier bei uns gehört, bei Brillux Radio.

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1: Sonne und Wolken wechseln sich gerade ab. Ab und zu kann auch mal ein bisschen Regen runterkommen, am ehesten Richtung Küste. In Delmenhorst sind es aktuell um die 17 Grad. Bis zum Abend gibt es auch keine großen Veränderungen. Morgen dann eher grau mit vielen Wolken und meist trocken. Die Höchstwerte liegen dann bei 16 bis 21 Grad.
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2: Niederländische Kinder weltweit glücklichste. Kinder in den Niederlanden sind laut einer aktuellen Studie sehr glücklich. Als Faktoren nennen Forschende das Schulsystem mit wenig Leistungsdruck, hohe Bewegungsfreiheit und ein familienfreundliches gesellschaftliches Klima. Fachleute verweisen darauf, dass in den Niederlanden schon früh die Stichworte Freiheit, eigene Erfahrung und Selbstständigkeit eine besondere Rolle spielen. Gut zu beobachten ist, dass zum Beispiel auf Spielplätzen, wo niederländische Eltern ihre Kinder eher aus der Ferne beaufsichtigen und erst spät eingreifen. Die Ergebnisse der Studie werden regelmäßig als Vorlage für Bildungs- und Sozialpolitik in anderen Ländern diskutiert.
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3: Ich war die Woche mit meinen beiden kleinen Kids Eis essen. Eine Kugel Eis. Wir waren mit 2 Euro dabei. Pro Kugel. Ja, habe ich auch erstmal große Augen gemacht. Für 100 Euro bekommt man heutzutage aber einen echten Picasso. Okay, war eine Einmalaktion und trotzdem, für 100 Euro Einsatz hat bei einer Tombola in Paris ein Mann ein 1,45 Millionen Euro wertvolles Picasso-Gemälde ersteigert. Wow, sag ich nur. Unser Thema gegen 20

Ich war die Tage mit meinen Kindern Eis essen. 2 Euro kostet mittlerweile eine Kugel. Ja, habe ich aber auch mal kurz geschluckt. 2 Euro für eine Kugel Eis. Für 100 Euro kriege ich also 50 Kugeln Eis oder einen Picasso. Also einen echten Picasso. Und zwar im Wert von 1,45 Millionen Euro. Das klingt wie ein Märchen. Ist aber tatsächlich passiert, und zwar in Paris. Da hat ein 58-jähriger Vertriebsingenieur bei einer Tombola das große Los gezogen. Sein Gewinn, das Gemälde Tête de Femme, ein Porträt von Dora Maar, gemalt 1941, mitten im Zweiten Weltkrieg, von Picasso. Ja, 120.000 Lose für je 100 Euro waren verkauft worden in 152 Ländern. Das war also die Tombola. Der Erlös geht an die Alzheimer-Forschung im Übrigen. Rund 12 Millionen Euro sind entsprechend zusammengekommen. Und der Picasso, der geht eben zu diesem Gewinner. Allerdings einfach überm Sofa aufhängen, geht nicht, ja. Viel zu wertvoll, das Gemälde. Das Werk bleibt also erstmal im Depot vom Auktionshaus Christie's. Sicherheit und Versicherung machen das nämlich genau nötig. Also, wir haben hier einen Traumgewinn, aber mit jeder Menge Papierkram. Schönen Montag euch mit Brillux Radio.

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1: Wir sprechen gleich über das berühmteste Taschenmesser der Welt. Das Schweizer Taschenmesser. Hunderte, Millionen wurden davon schon verkauft. Eins davon auch an mich. Ich habe so ein ganz, ganz kleines. Hat die Größe von einem halben Zeigefinger. Klein, aber fein, sage ich nur. Das Ding, das kann nämlich unglaublich viel. Unser Thema in der nächsten Stunde hier bei Brillux Radio.

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1: Im Studio Mia Hin. Die Bundesregierung begrüßt den Iran-Deal zur Beilegung des Krieges. Kanzler Merz rechnet damit, dass die Bundeswehr schon bald bei der Sicherung der Straße von Hormuz helfen wird. Darüber will er auch auf dem G7-Gipfel im französischen Evian sprechen. Dort soll es neben dem Iran auch um den Ukraine-Krieg gehen. Elektronisch ist das Abkommen unterdessen wohl bereits unterzeichnet worden, heißt es jetzt von der US-Regierung. Präsident Trump, Vize Vance sowie die iranischen Verhandler hätten die Vereinbarung digital signiert. Eine Bestätigung aus Teheran gab es zunächst noch nicht. Die offizielle Unterzeichnung soll am Freitag sein. Kein TikTok, kein Snapchat, kein Insta. Auch Großbritannien will Social Media für unter 16-Jährige verbieten. Die britische Regierung verweist auf Australien als Vorbild und will zum kommenden Frühjahr nachziehen. WhatsApp bleibt aber erlaubt. Drei weitere Unterstützer der sogenannten Kaiserreichsgruppe sind verurteilt worden. Die Männer kassierten vor dem Stuttgarter Oberlandesgericht Bewährungsstrafen. Die Reichsbürgergruppe hatte 2022 unter anderem die Entführung von Ex-Gesundheitsminister Lauterbach geplant.
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2: Schönen Abend euch, Sabrina Wegner hier. Ein Schweizer Taschenmesser. Habt ihr eins? Also ich habe so ein ganz kleines, hat die Größe von einem halben Zeigefinger. Und obwohl es so klein ist, hat es wirklich wahnsinnig viele Funktionen. Wir gucken uns das berühmteste Taschenmesser der Welt gleich mal ein bisschen genauer an. Und das machen wir nach drei Songs.
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1: Es beginnt unscheinbar. Ein kleines Objekt passt in jede Tasche, hängt am Schlüsselbund oder verschwindet in diesem einen Fach im Rucksack. Man vergisst es fast, bis man es plötzlich braucht. Die Rede ist vom Schweizer Taschenmesser. Rot, glatt, mit dem weißen Kreuz drauf. Ein Klassiker, ursprünglich für Soldaten entwickelt. Heute ein Begleiter für fast jede Situation. Und genau da entfaltet es seine Stärke. Im Alltag. Beim Picknick, wenn niemand sonst ein Messer dabei hat. Beim Wandern, wenn etwas repariert werden muss. Beim Öffnen einer Dose, die sonst niemand aufbekommt. Beim Entfernen eines Splitters, der fast den Tag versaut hätte. Ein kleines Klick und da ist sie. Die Klinge oder die Schere, der Korkenzieher oder die Pinzette. Es sind diese kleinen Dinge, diese unspektakulären Situationen, in denen das Schweizer Taschenmesser plötzlich unverzichtbar wird. Wenn etwas klemmt, hakt, fehlt, wenn improvisiert werden muss. Jedes Werkzeug hat seinen Platz. Nichts wackelt, nichts ist zu viel, nichts fehlt. Bis zu 80 Funktionen haben manche Modelle und trotzdem bleibt alles kompakt, übersichtlich, intuitiv. Das Design drängt nicht auf, es ist einfach da und funktioniert. Form folgt Funktion, kaum ein Objekt zeigt das so klar wie das Schweizer Taschenmesser. Keine überflüssigen Schnörkel, keine Spielerei und trotzdem hat die rote Schale mit dem weißen Kreuz Charakter. Wiedererkennbar auf den ersten Blick. Ein kleines Objekt, ja, aber trotzdem ikonisch. Irgendwo zwischen improvisierten Lösungen, kleinen Notfällen und diesen Momenten, in denen man denkt, gut, dass ich das dabei habe.
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2: Sonne und Wolken wechseln sich gerade ab. Ab und zu kann auch mal ein bisschen Regen runterkommen, am ehesten Richtung Küste. In Delmenhorst sind es aktuell um die 17 Grad. Bis zum Abend gibt es auch keine großen Veränderungen. Morgen dann eher grau mit vielen Wolken und meist trocken. Die Höchstwerte liegen dann bei 16 bis 21 Grad.
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3: Orcas kehren an Englands Küste zurück. An der Küste Nordenglands jagen wieder Schwertwale in großen Gruppen. Fischer beobachteten zuletzt eine ganze Schule, so werden die Rudel bei Walen genannt, von 10 Tieren von Northumberland. Meeresbiologen sprechen von einer kleinen Sensation. Die Walmütter geben ihr Wissen über fischreiche Jagdgründe an die Jungen weiter. Das zeigt, die marinen Ökosysteme erholen sich spürbar. Ein marines Ökosystem ist der Lebensraum aller Pflanzen und Tiere im Meer. Ein wunderbares Zeichen für eine gesündere Natur.
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5: Habt ihr schon mal reingehört in unseren neuen Podcast Brillux zu Hause? Solltet ihr auf jeden Fall mal machen. Lohnt sich nämlich. Ich freue mich immer auf eine neue Folge, denn in dem Podcast trifft unser Interior Designer Erik Schroth auf Menschen mit wirklich außergewöhnlichen Lebensgeschichten, die auch in irgendeiner Form ein außergewöhnliches Zuhause haben. Zu Gast war zum Beispiel der ehemalige Bachelor Daniel Völz. Wir hören in diesen Podcast gleich mal rein, gegen 20 vor 8 hier bei uns bei Brillux Radio. Ich bin Sabrina Wegner, wünsche euch einen schönen Abend.

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1: Wenn ihr einen besonderen Podcast hören wollt, dann hört gerne mal rein in unseren Brillux zu Hause Podcast. Da trifft unser Interior Designer Erik Schroth auf Menschen mit wirklich außergewöhnlichen Lebensgeschichten. Diesmal hat er Daniel

0: Völz getroffen. Ehemaliger Bachelor, also der die Rosen verteilt hat im Fernsehen. Und inzwischen ist er Schauspieler und Synchronsprecher, aber er hat natürlich viel, viel mehr zu erzählen.
1: Bevor wir darauf eingehen, vielleicht steht das ja sogar auch noch irgendwie ein bisschen auf den Karten. Mich interessiert es auf jeden Fall. Bin ich neugierig, was du mitgebracht hast? Ja. Du hast ja einen Gegenstand in dieser kleinen braunen Tüte. Der knistert sich schon.
2: Passt auch gerade noch so rein.
1: Und du grinst schon so. Oh Gott, was ist das denn? Wie süß. Okay, für alle, die jetzt gerade nicht im Videopodcast zugucken, wir haben hier Miniatur-Lackschüchen, die jetzt übrigens gerade ja wieder so angesagt sind, so Slipper.
2: Ja, das ist so schon damals dem Trend weit voraus. Das sind tatsächlich meine Schuhe.
1: Und zu welchem Anlass gab es die?
2: Die waren, also man guckt hier rein, das ist ganz lustig, das sind Größe 25, glaube ich.
1: Oh Gott, das sind jetzt ungefähr meine Schuhgröße heute noch.
2: Ich komme aus einer Schauspieler- und Künstlerfamilie und hatte, ob das jetzt mein Großvater war, meine Mutter, mein Onkel und auch meine Großmutter, alle standen in irgendeiner Art und Weise auf der Bühne, hinter dem Mikro oder vor der Kamera. Und da war das früher recht normal, dass man halt irgendeine Premiere oder irgendwelche feierlichen
1: Lackschüchen.
2: Genau, da brauchte der kleine Daniel, brauchte da seine Lackschuhe. Und das Lustige ist, ich habe die ewig lange, ich wusste gar nicht, dass die noch existieren.
0: So, wenn ihr jetzt sagt, die Lackschuhe muss ich unbedingt sehen, dann schaut auf jeden Fall mal rein in die neue Podcast-Folge von Brillux zu Hause. 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
1: Ich habe mein nächstes Eigenheimprojekt erledigt. Ja, unseren Vorgarten. 4 Tage Schwitzen und Arbeit. Jetzt ist es fertig. Also erstmal mussten wir die Blumen rausholen, Erde rausschippen, Schotter rein, Split rein, Terrassenplatten legen, wieder Erde rein, Blumen anpflanzen, Mulch drüber. Fertig. So, jetzt haben wir einen Teil vom Vorgarten gepflastert. Da steht eine schöne Holzbank drauf. Die Beete sind mit weißen und lilafarbenen Blumen bepflanzt. Ach, das sieht total gemütlich aus. So, und wenn ihr auch ein Projekt plant, in euren 4 Wänden, Inspiration bekommt ihr bei uns auf brillux.radio. Klickt mal rein. Schönen Abend euch noch.

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1: Im Studio Mia Hin. Das Abkommen im Iran-Krieg und die Lage in der Ukraine beschäftigen ab heute die Staats- und Regierungschefs auf dem G7-Gipfel. Kanzler Merz will auch über einen Bundeswehreinsatz zur Sicherung der Straße von Hormuz sprechen. Eine Öffnung der für die Wirtschaft wichtigen Meerenge ist Teil der Vereinbarung zwischen dem Iran und den USA. Kinder sollen im Vorschulalter stärker gefördert werden, um für mehr Chancengleichheit zu sorgen. Das hat Bildungsministerin Prien bei der Vorstellung des neuen nationalen Bildungsberichts angekündigt. Demzufolge machen sich die sinkenden Geburtenzahlen mittlerweile auch in Kitas und Schulen bemerkbar. 4 Jahre Gefängnis. So lautet das Urteil gegen den Sohn von Norwegens Kronprinzessin Mette Marit. Ein Gericht in Oslo sprach Marius Borg-Høiby wegen 2 Vergewaltigungen schuldig. Dazu kommen noch Gewalt gegen eine frühere Freundin, Drohungen und Verkehrsverstöße. Das DFB-Team bekommt für sein Torfestival gegen Curaçao weltweit Applaus. In England ist von gnadenlos die Rede, in Italien von einer Torlawine. Am Samstag geht's für Deutschland gegen die Elfenbeinküste.
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1: So, wir schauen ins Musikbusiness und ich habe manchmal das Gefühl, dass die Musik irgendwie zur Nebensache geworden ist und die Mode in den Fokus gerückt ist. Schillernde Outfits sehen wir dort, ne? Glitzer, Glamour. Die Musikstars, die werden zu Fashion-Ikonen, die schillernder aussehen als jede Weihnachtskugelbox. Alexandra Peters aus der Brillux-Radioredaktion. Mir kommt direkt jetzt Dolly Parton in den Sinn. Country-Legende. Blonde Mähne, immer ein Lächeln und meistens ordentlich Glitzer im Gepäck. Was macht ihren Stil so besonders und warum gilt sie für viele als absolute Queen der Extravaganz?
2: Also, Dolly Parton ist nicht nur für Songs wie Jolene oder 9to5 bekannt, sondern eben auch für ihren Look. Der ist ganz bewusst überzogen, knallbunte Outfits, Strassfransen, hochtopierte Haare, viel Make-up. Kitsch ist bei ihr kein Zufall, sondern Teil der Show, so eine Art Markenzeichen, das ihre Bühnenpräsenz unterstreicht. Und ja, sie übertreibt es manchmal bewusst, weil das eben zu ihrer Country-Glamour-Welt passt. Wer sich das mal anschauen möchte, muss nur in ihren Weihnachtsfilm von 2022 reinschauen, Dolly Partons Mountain Magic Christmas. Da wechselt sie vom glitzernden Rentier-Catsuit bis zum funkelnden Abendkleid, ihre Kleidung gefühlt im Minutentakt. Man merkt, für Dolly ist Kitsch einfach Showtradition.
1: Okay, Dolly Parton holt eindeutig alles raus, aber Lady Gaga, eben schon mal kurz drüber gesprochen, ist ja auch so eine Fashion-Ikone.
2: Total. Lady Gaga macht Mode zu einem Kunstwerk. Berühmtestes Beispiel ihr Meat Dress bei den MTV VMAs 2010. Ein Kleid aus rohem Fleisch, das weltweit Schlagzeilen gemacht hat. Bei ihr ist Kitsch nicht nur Glitzer, sondern auch Provokation. Sie nutzt Extreme, um Aufmerksamkeiten auf Themen zu lenken, ob es um Gleichberechtigung geht, um Tabubrüche oder einfach um die Frage, was Kunst überhaupt ist. Ihre Mode ist nicht einfach Kleidung, sondern Ausdruck. Fashion is for art, I love becoming art, hat sie mal gesagt.
1: Das klingt alles extrem. Und wie sieht's mit Katy Perry aus? Die ist ja auch eine Kitsch-Queen, sag ich mal frech.
2: Oh ja, Katy Perry war lange bekannt für den Überkitsch. Mit ihrem Whipped Cream Bralette oder einem Rock, der aussieht wie eine Torte mit Eis in Waffel verziert. Sie liebt Farbexplosionen, ganz bewusst ein Stil wie aus einem knallbunten und poppigen Cartoon. Die Vogue beschreibt sie als No-Pop-Star, das Kitsch better than Katy Perry. Inzwischen hat sie ihren Stil aber etwas weiterentwickelt und schicker und modischer gemacht. Aber der Retro-Kitsch bleibt ihr Markenzeichen.
1: Kurz gesagt, Dolly, Gaga und Katy, jede nutzt Kitsch auf ihre Art und Weise. Sie wissen ganz genau, wie man auffällt und genau das macht den Reiz doch aus. Vielleicht gucken wir uns das ja auch mal ein bisschen ab. Wer weiß, dann wird's Leben bunter.
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0: 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Rubber Band Man. 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
1: Im Studio Mia Hin. Die Bundesregierung begrüßt den Iran-Deal zur Beilegung des Krieges. Kanzler Merz rechnet damit, dass die Bundeswehr schon bald bei der Sicherung der Straße von Hormuz helfen wird. Darüber will er auch auf dem G7-Gipfel im französischen Evian sprechen. Dort soll es neben dem Iran auch um den Ukraine-Krieg gehen. Elektronisch ist das Abkommen unterdessen wohl bereits unterzeichnet worden, heißt es jetzt von der US-Regierung. Präsident Trump, Vize Vance sowie die iranischen Verhandler hätten die Vereinbarung digital signiert. Eine Bestätigung aus Teheran gab es zunächst noch nicht. Die offizielle Unterzeichnung soll am Freitag sein. Kein TikTok, kein Snapchat, kein Insta. Auch Großbritannien will Social Media für unter 16-Jährige verbieten. Die britische Regierung verweist auf Australien als Vorbild und will zum kommenden Frühjahr nachziehen. WhatsApp bleibt aber erlaubt. WM-Neuling Kap Verde hat bei der Fußball-WM für eine Riesenüberraschung gesorgt. Gegen Mitfavorit Spanien haben die Underdogs vom afrikanischen Inselstaat ein 0:0 über die Zeit gebracht. Nicht die erste Überraschung bei diesem Turnier. Unter anderem hatte schon Katar gegen die Schweiz seinen ersten WM-Punkt geholt.
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1: Sag mal, fühlt ihr euch zu Hause eigentlich richtig wohl? Die meisten schon, oder? Ja, dazu gehört aber auch jetzt längst nicht mehr nur, dass es wirklich schön aussieht, dass wir unsere Lieblingsfarben an den Wänden haben, sondern vor allem auch durch gutes Raumklima, durch weniger Schadstoffe, durch keine fiesen Gerüche. All das gehört mittlerweile noch mehr dazu als früher, sagt vor allem meine Kollegin Elisa Kreinbaum. Thema Wohngesundheit. Das nimmt immer mehr Fahrt auf.
2: Ja, absolut. Vor allem Eltern beschäftigt das. Das habe ich gemerkt, als ich Joanna und Leon in Düsseldorf besucht habe. Die beiden, die wohnen dort in einer richtig schönen Altbauwohnung mit ihrer kleinen Tochter. Und als die Renovierung anstand, haben sie sich schon ein paar Gedanken gemacht. Vor allem, wie das Kinderzimmer gestrichen werden soll.
3: Wenn man Kinder hat, dann versucht man einfach ein bisschen bewusster und achtsamer zu konsumieren und natürlich, wo es geht, Schadstoffen aus dem Weg zu gehen.
2: Und da haben sich die Eltern ein bisschen Sorgen gemacht, was die Farbe angeht, unter anderem wegen des Geruchs.
3: Man kauft seinem Kind ja auch kein Plastikspielzeug, was extrem nach Plastik riecht. Da würde man ja auch von abweichen.
2: Deshalb haben sie ihren Maler nach einer wohngesunden Variante gefragt, die zum Beispiel auch das Risiko von Allergien spürbar verringert.
1: Okay, und genau die gibt es?
2: Ja, da sind konservierungsmittelfreie Farben eine super Wahl, denn eine Farbe mit Konservierungsmitteln kann Allergien auslösen. Bei einer Farbe, die komplett ohne auskommt, muss sich darüber niemand Gedanken machen. Und noch ein großer Pluspunkt für Joanna und ihren Mann Leon.
4: Das hat kaum gerochen und das fanden wir auch nochmal sehr, sehr gut, gerade im Kinderzimmer.
2: Die Kleine konnte also, sobald die Wände trocken waren, wieder in ihrem Zimmer spielen, ganz ohne Bedenken.
1: Okay, aber wie ist denn das jetzt bei diesen konservierungsmittelfreien Farben? Gibt es da irgendwelche Einschränkungen, zum Beispiel was jetzt die Farbauswahl angeht?
2: Überhaupt nicht. Im Kinderzimmer ist es jetzt ein knalliges Pink an Decke und an einer Wand geworden, zur großen Freude der Fünfjährigen.
3: Unsere Tochter fand es natürlich Bombe. Die hat sich total gefreut.
2: Und Joanna und Leon konnten sich für die anderen Räume auch kräftige Farbtöne konservierungsmittelfrei aussuchen.
4: Für uns war es natürlich toll, dann zu erfahren, dass es für alle Farben gilt. Und dadurch haben wir natürlich auch im Schlafzimmer dann zu diesem Blauton gegriffen.
2: Und zwar zu einem richtig intensiven Royal Blau. Eltern sind glücklich, Kind glücklich. Besser geht's nicht, würde ich sagen.
1: Also wenn ihr auch Wert auf Wohngesundheit legt, dann wissen wir spätestens jetzt, es gibt konservierungsmittelfreie Farben. Da müsst ihr euch überhaupt gar keine Gedanken machen, auch was Thema Farbauswahl angeht. Gehört habt das genau hier bei Brillux Radio. Und wenn ihr euren Maler oder eure Malerin fragt, dann wissen die ganz genau, was ihr meint und können euch da am besten helfen.
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1: Im Studio Anna Löwer. Die Bundesregierung begrüßt den Iran-Deal zur Beilegung des Krieges. Kanzler Merz rechnet damit, dass die Bundeswehr schon bald bei der Sicherung der Straße von Hormus helfen wird. Darüber will er auch auf dem G7-Gipfel im französischen Evian sprechen. Dort soll es neben dem Iran auch um den Ukraine-Krieg gehen. Kinder sollen im Vorschulalter stärker gefördert werden, um für mehr Chancengleichheit zu sorgen. Das hat Bildungsministerin Prien bei der Vorstellung des neuen nationalen Bildungsberichts angekündigt. Demzufolge machen sich die sinkenden Geburtenzahlen mittlerweile auch in Kitas und Schulen bemerkbar. Der Sohn von Norwegens Kronprinzessin Mette Marit muss ins Gefängnis. Marius Borg-Høiby wurde in Oslo wegen Vergewaltigung schuldig gesprochen und zu 4 Jahren Haft verurteilt. Neben Vergewaltigung war der 29-Jährige unter anderem auch noch wegen Körperverletzung und Drogendelikten angeklagt. WM-Neuling Kap Verde hat bei der Fußball-WM für eine Riesenüberraschung gesorgt. Gegen Mitfavorit Spanien haben die Underdogs vom afrikanischen Inselstaat ordentlich dagegen gehalten und so ein 0:0 über die Zeit gebracht. Nicht die erste Überraschung bei diesem Turnier, unter anderem hatte schon Katar gegen die Schweiz seinen ersten WM-Punkt geholt.
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1: Ob Sportfan oder nicht, den Namen Michael B. Jordan kennt wirklich jeder. Und seine Schuhe sind heute zum Teil mehr wert als so manches Jahresgehalt. Aber warum ist das so? Welche verrückte Story steckt denn überhaupt dahinter? Und warum er nicht nur die Sportwelt, sondern auch die Mode und das Marketing nachhaltig geprägt hat? Damit hat sich Brillox-Radio-Kollegin Amina Jamai Astiban beschäftigt.

0: beschäftigt und fünf unfassbar spannende Fakten rausgesucht. Amina, bitteschön.
1: Fakt Nummer 1, den Schuh von Michael Jordan, den Air Jordan 1, den hätte es eigentlich gar nicht geben dürfen. Denn das schwarz-rote Design, das hat gegen die Uniformrichtlinien der NBA verstoßen. Und die besagt, dass der Schuh mindestens zu 51% weiß sein muss. Nike wollte das exklusive Design trotzdem groß rausbringen und soll daraufhin eine Geldstrafe in Kauf genommen haben. Mit Erfolg. Im ersten Jahr hat der Schuh nämlich rund 107 Millionen Euro eingebracht. Der Basketballschuh ist schnell zu einem Teil der Streetwear-Kultur geworden. Unser Fakt Nummer 2. Denn Michael Jordan hat seine Schuhe nicht nur auf dem Spielfeld, sondern auch privat getragen. Genauso wie Filmemacher Spike Lee oder Designerin Melody Ehsani. Durch diese Zusammenarbeit wurde die Marke langsam aber sicher zum kulturellen Phänomen. Und seit 1985 haben sie einen festen Platz in der Modewelt. Und das hat Nike vor allem seinem starken Marketing zu verdanken. Denn das, was Nike und Michael Jordan in den 80ern gemacht haben, war etwas völlig Neues. Aus einem Sportler wurde eine eigene Marke. Statt einfach nur ein Werbegesicht zu sein, haben sie die Story vom verbotenen Schuh erzählt und damit auch ein Lebensgefühl verkauft. Man könnte sogar so weit gehen und sagen, Nike und Jordan haben das Influencer-Marketing erfunden, lange bevor es Social Media gab. Unser Fakt Nummer 3. Und wenn ich an die Jordans denke, dann denke ich auch automatisch an das berühmte Jumpman-Logo. Das kam übrigens erst 3 Jahre später auf die Schuhe. Fakt Nummer 4, Michael Jordans ikonische Sprungpose ist heute eins der bekanntesten Markenzeichen weltweit. Es steht für Jordans athletischen Fähigkeiten, aber auch für Ehrgeiz, Freiheit und Inspiration. Und zu guter Letzt, Fakt Nummer 5, die Jordans sind begehrte Sammlerstücke und Investments. Ein originales Paar aus 1985 wird für mehrere tausend Euro gehandelt, obwohl es damals rund 55 Euro gekostet hat. Ein signiertes Paar von Michael Jordan wurde sogar für über 200.000 Euro angeboten.
0: Michael Jordan hat also nicht nur auf dem Spielfeld Geschichte geschrieben, sondern auch in der Mode und im Marketing. Das muss man erstmal schaffen.
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1: Im Studio Anna Löwer. Das Abkommen im Irankrieg und die Lage in der Ukraine beschäftigen die Staats- und Regierungschefs auf dem G7-Gipfel. Kanzler Merz will auch über einen Bundeswehreinsatz zur Sicherung der Straße von Hormuz sprechen. Eine Öffnung der für die Wirtschaft wichtigen Meerenge ist Teil der Vereinbarung zwischen dem Iran und den USA. Die Beitrittsverhandlungen der EU mit der Ukraine sind jetzt offiziell gestartet. Lange Zeit hatte die ungarische Regierung unter Viktor Orbán die Gespräche blockiert. Nach dem Machtwechsel in Ungarn nimmt die Sache nun Fahrt auf. Das ganze Verfahren dauert üblicherweise aber mehrere Jahre. Kein TikTok, kein Snapchat, kein Insta. Auch Großbritannien will Social Media für unter 16-Jährige verbieten. Die britische Regierung verweist auf Australien als Vorbild und will zum kommenden Frühjahr nachziehen. WhatsApp bleibt aber erlaubt. WM-Neuling Kap Verde hat bei der Fußball-WM für eine Riesenüberraschung gesorgt. Gegen Mitfavorit Spanien haben die Underdogs vom afrikanischen Inselstaat ordentlich dagegen gehalten und so ein 0:0 über die Zeit gebracht. Nicht die erste Überraschung bei diesem Turnier, unter anderem hatte schon Katar gegen die Schweiz seinen ersten WM-Punkt geholt.
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1: Würdet ihr mit nur 7 Gegenständen eine Woche in der Wildnis überleben? Ich glaube, ich wäre spätestens an Tag 2 raus. Genau darum geht's bei 7 vs. Wild. 7 Leute, 7 Gegenstände, 7 Tage draußen. Millionen schauen zu auf YouTube. Linda Wilmes, für mich klingt das ein bisschen nach Dschungelcamp. Ist das denn auch so ähnlich trashig?
2: Nee, das ist schon etwas anders. Ich habe mir alle Staffeln von 7 vs. Wild angeschaut und total mitgefiebert. Die Regeln sind ziemlich simpel. Die Teilnehmenden, ein Mix aus echten Survival-Profis und, ja, C-Promis, werden an extrem abgelegenen Orten ausgesetzt. Mal in den schwedischen Wäldern, mal in Kanada oder auch mal auf einer tropischen Insel. Und sie haben nur 7 selbstgewählte Gegenstände dabei. Und natürlich die Kamera, um alles für uns zu dokumentieren.
1: Das klingt schon abenteuerlich, aber geht's da wirklich nur ums Überlebenstraining?
2: Nicht nur, es geht genauso um die Psyche. Die Natur ist das Schlachtfeld, aber der eigentliche Kampf findet im Kopf statt. Ohne Supermarkt, Handy oder warmes Bett merken die TeilnehmerInnen ziemlich schnell, wie sehr sie eigentlich an Komfort gewöhnt sind. Und dass es hier um was ganz anderes geht: Survival. In der Wildnis zählen plötzlich Basics wie Wasser finden, Feuer machen, einen trockenen Schlafplatz bauen und gleichzeitig auch Einsamkeit, Hunger oder ständige Nässe aushalten.
1: Also lernen die Leute was über sich selbst und über Survival-Techniken.
2: Genau. Viele sagen hinterher, man lernt die kleinen Dinge wieder wertzuschätzen. Ein Schluck sauberes Wasser oder die Sonne, die endlich rauskommt. Das wird plötzlich zum puren Luxus. Und besonders cool finde ich, wie sehr so ein Kandidat sich über einen selbstgefangenen Fisch oder ein dichtes, selbstgebautes Shelter freuen kann.
1: Okay, und warum ist das so ein Riesenhype? Am Ende sitzen da ja nur ein paar Leute allein in der Wildnis.
2: Genau das macht's aber spannend. Leute, die sonst keine Survival-Fans sind, werden damit reingezogen. Wie ich zum Beispiel. Und ab der 4. Staffel starten die Teilnehmer dann nicht mehr alleine, sondern als Team oder Gruppe. Statt jeder für sich zu kämpfen, müssen sie Entscheidungen gemeinsam treffen und als Gruppe performen. Mhm. Da sind Konflikte, aber auch Chancen vorprogrammiert. Und wenn ich mal völlig allein in der Wildnis strande, dann habe ich auf jeden Fall ein paar Basics aufgeschnappt, wie ich mir ein sicheres Shelter baue oder welche Pflanzen man bedenkenlos essen kann.
1: Wow, wichtig und richtig, aber auch irre spannend. Probieren würde ich's, aber mal ehrlich, ich glaube, ich schaue es mir dann doch auch lieber auf YouTube an, als da wirklich mit dabei zu sein. Danke dir.
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1: Olivia Dean, Man I Need. Brillux Radio, Color Your Life.

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1: Im Studio Anna Löwer. Die Bundesregierung begrüßt den Iran-Deal zur Beilegung des Krieges. Kanzler Merz rechnet damit, dass die Bundeswehr schon bald bei der Sicherung der Straße von Hormus helfen wird. Darüber will er auch auf dem G7-Gipfel im französischen Evian sprechen. Dort soll es neben dem Iran auch um den Ukraine-Krieg gehen. Der ukrainische Präsident Selenskyj hat ein persönliches Treffen mit Kreml

0: Chef Putin in den USA vorgeschlagen. Nach einem Telefonat mit US-Präsident Trump sagte Zelensky, ein solches Gespräch könnte den Druck auf Moskau erhöhen. Putin hat direkte Verhandlungen mit Zelensky bisher mehrfach abgelehnt. Die Bildungschancen in Deutschland hängen weiterhin oft davon ab, wie viel Geld und welche Bildung die Eltern haben. Das zeigt der neue nationale Bildungsbericht. Bildungsministerin Prien will für mehr Chancengleichheit schon in frühen Jahren ansetzen. Der Fokus soll auf dem Übergang von Kita zur Grundschule liegen. Bei der Fußball-WM hat Belgien gegen Ägypten 1:1 gespielt. Ägypten lag dabei lange Zeit in Führung, der Ausgleich fiel erst in der 66. Minute. Außerdem hat WM-Neuling Kap Verde gegen Mitfavorit Spanien ein 0:0 geschafft.
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1: Ich nehme es mir immer wieder vor. Und ich habe es mir schon oft vorgenommen. Einfach mal nichts zu machen. Einfach mal nicht erreichbar zu sein. Nicht am Handy zu daddeln, mal was zu lesen, zu entspannen, das Tempo rauszunehmen oder einfach mal zu sitzen und zu gucken. Das fällt aber doch auch einfach so schwer. Und ich bin da nicht die Einzige. Plötzlich bist du wieder dauerbeschäftigt, mit Scrollen meistens. Und genau da kommen sogenannte Offline-Zonen ins Spiel. Also kleine, handyfreie Bereiche in der Wohnung. Wie die funktionieren und warum die gerade total im Trend sind, das hat sich Kollegin Lisa Kreinbaum angeschaut. Lisa, ich glaube, das brauche ich.
2: Oh ja, ich auch. Und das geht bestimmt vielen so. Aber es ist auch gar nicht schwer, das bei sich zu Hause einzurichten. Im

0: Online-Design ist das auch schon ein fester Begriff, Offline-Zone, also fest definierte Orte zu Hause, an denen Handy, Tablet oder Laptop tabu sind, damit wir mal so richtig zur Ruhe kommen können. Und das muss auch nicht gleich ein ganzer Raum sein, oft reichen schon kleine Bereiche, zum Beispiel eine Offline-Leseecke. Ein Sessel, eine kleine Lampe, vielleicht den Stapel Bücher daneben. Das ist dann der Ort, an dem wir runterkommen und an dem das Handy bewusst keinen Platz hat.
1: Das klingt ja wirklich sehr, sehr sinnvoll. Welche Bereiche eignen sich da noch?
0: Richtig effektiv ist auch eine handyfreie Zone im Schlafzimmer. Das sorgt nicht nur für besseren Schlaf, sondern auch dafür, dass wir abends nicht kurz scrollen und plötzlich eine Stunde verlieren. Oder der Offline-Essbereich. Beim Frühstück oder beim Abendessen bleiben Geräte tabu. Stattdessen einfach mal wieder ins Gespräch kommen, ohne dass jemand vom Handy abgelenkt wird.
1: Wie schafft man es denn, dass man diese Zonen auch dann wirklich einhält?
0: Am besten, indem man sie sichtbar macht, also die Offline-Zone optisch von den anderen Bereichen abgrenzen. Das geht zum Beispiel mit Raumteilern. Brulux-Innenarchitektin Svenja Möller hat aber auch noch eine andere Idee.
2: Das kann ich aber auch sehr schön durch eine Wandgestaltung schaffen. Das heißt, ich lasse vom Profi die Wand in der Zone, in der ich mich zurückziehen, zur Ruhe kommen möchte, die lasse ich in einem warmen, erdigen Ton streichen.
0: Und der restliche Bereich bekommt dann einen anderen Farbton. Außerdem sollte die Offline-Zone besonders gemütlich sein, weiche Textilien, ein paar Pflanzen und gemütliches Licht.
2: Da kann ich an indirekte Beleuchtung denken, an ein kleines Licht auf einem Sideboard oder eben an die Stehleuchte an meinem Sofa.
0: Denn je wohler wir uns fühlen, desto leichter ist es auch, die Handypause wirklich zu genießen.
1: So kleine Ruheoasen für Kopf und Augen, so stelle ich mir diese Zonen vor, so ganz ohne Druck. Ja, und wer weiß, vielleicht fühlt sich Abschalten dann auch plötzlich wieder richtig gut an und dann kommen wir auch mal dazu, das Handy liegen zu lassen.
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1: Im Studio Anna Löwer. Das Abkommen im Irankrieg und die Lage in der Ukraine beschäftigen die Staats- und Regierungschefs auf dem G7-Gipfel. Kanzler Merz will auch über einen Bundeswehreinsatz zur Sicherung der Straße von Hormus sprechen. Eine Öffnung der für die Wirtschaft wichtigen Meerenge ist Teil der Vereinbarung zwischen dem Iran und den USA. Die Beitrittsverhandlungen der EU mit der Ukraine sind jetzt offiziell gestartet. Lange Zeit hatte die ungarische Regierung unter Viktor Orbán die Gespräche blockiert. Nach dem Machtwechsel in Ungarn nimmt die Sache nun Fahrt auf. Das ganze Verfahren dauert üblicherweise aber mehrere Jahre. Kinder sollen im Vorschulalter stärker gefördert werden, um für mehr Chancengleichheit zu sorgen. Das hat Bildungsministerin Prien bei der Vorstellung des neuen nationalen Bildungsberichts angekündigt. Demzufolge machen sich die sinkenden Geburtenzahlen mittlerweile auch in Kitas und Schulen bemerkbar. Bei der

0: Bei WM hat Belgien gegen Ägypten 1:1 gespielt. Ägypten lag dabei lange Zeit in Führung, der Ausgleich fiel erst in der 66. Minute. Außerdem hat WM-Neuling Kap Verde gegen Mitfavorit Spanien ein 0:0 geschafft.
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1: So, und was wollt ihr jetzt 2026 so alles ändern? Also, ich will es tatsächlich mal schaffen, so ein bisschen an meinem Kleiderschrank zu arbeiten. Weniger ist mehr, aber dann bitte auch das Richtige. Und ganz nach dem Motto, neues Jahr, neues Ich, schauen wir uns mal die drei mutigsten und lautesten Styles für 2026 an. Meine Kollegin Amina Jamai Astiban hat sich in der Modewelt für uns umgeschaut.
2: In der Mode für das Jahr 2026 sind auffällige Hingucker ausdrücklich erlaubt. Das beobachtet auch Modeexpertin Dunja Hess.
3: Was wir gerade als ziemlich lauten Style haben, sind ja die Animal Prints. Und da gehen wir jetzt im nächsten Jahr sogar noch mehr auf das Zebra-Muster. Und das ist aus meiner Sicht auch nochmal sehr viel lauter und auffälliger wie das Leo-Muster, an das wir uns ja jetzt auch schon gewöhnt hatten. Also das ist auf jeden Fall ein Trend im nächsten Jahr und es ist auch sehr auffällig.
2: Das Zebra-Muster, das haben wir vor ein paar Monaten auch schon bei der Künstlerin Doja Cat gesehen. Da hat sie einen Zweiteiler getragen, komplett im Zebra-Look mit einer Platin-Perücke im 80er-Style. Außerdem gern gesehen 2026 gewagte Farbkombinationen.
3: Also da habe ich jetzt auch schon auf den Laufstegen gewagte Sachen gesehen, wie ein kräftiges Gelb mit einem Blau oder einen Magenta mit Grün.
2: Genau diese Farbkombination hat auch Dua Lipa schon im letzten Frühling getragen. Ein grün-pink gestreiftes Set von Chanel. Mit so einem gewagten Look machen wir modisch auch 2026 nichts falsch. Hingucker schaffen wir aber nicht nur mit Outfits selbst, sondern auch mit Accessoires, sagt die Modeexpertin.
3: Statement-Schmuck kommt immer mehr. Statement-Schmuck ist sehr auffällig, also große Ketten oder große Ohrringe. Bitte nur eins von beidem, beides zusammen wäre relativ viel.
2: Beim Cannes Filmfestival hat Bella Hadid mit ihren spektakulären Ohrringen

0: Lichtblicke auf sich gezogen. 118 Karat Smaragde an den Ohren, leuchtend grün. Und bei den Golden Globe Awards 2025 hat Anya Taylor-Joy eine auffällige Halskette mit über 64 Karat Kristallopalen von Tiffany & Co. getragen.
1: Okay, dafür reicht es jetzt bei meinem Geldbeutel nicht ganz, aber es heißt 2026 auffallen, ausdrücklich erlaubt, kombinieren, mischen, experimentieren. So starten wir nicht nur modisch, sondern auch mit einer großen Portion Spaß ins neue Jahr.
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1: Im Studio Anna Löwer. Die Bundesregierung begrüßt den Iran-Deal zur Beilegung des Krieges. Kanzler Merz rechnet damit, dass die Bundeswehr schon bald bei der Sicherung der Straße von Hormus helfen wird. Darüber will er auch auf dem G7-Gipfel im französischen Evian sprechen. Dort soll es neben dem Iran auch um den Ukraine-Krieg gehen. In Kalifornien ist ein US-Kampfjet kurz nach dem Start abgestürzt. Das Militär befürchtet 8 Todesopfer, eine offizielle Bestätigung gibt es bislang nicht. Der Langstreckenbomber explodierte offenbar kurz nach dem Start nahe des Luftwaffenstützpunktes bei Los Angeles. Warum ist unklar. Die Bildungschancen in Deutschland hängen weiterhin oft davon ab, wie viel Geld und welche Bildung die Eltern haben. Das zeigt der neue nationale Bildungsbericht. Bildungsministerin Prien will für mehr Chancengleichheit schon in frühen Jahren ansetzen. Der Fokus soll auf dem Übergang von Kita zur Grundschule liegen. Bei der Fußball-WM hat Belgien gegen Ägypten 1:1 gespielt. Ägypten lag dabei lange Zeit in Führung, der Ausgleich fiel erst in der 66. Minute. Außerdem hat WM-Neuling Kap Verde gegen Mitfavorit Spanien ein 0:0 geschafft.
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